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Nein, ich wusste nicht, dass das dein Kabel ist. Ich dachte, das wäre mein Kabel. Ach, das tut mir jetzt echt leid. Na, ich sehe zu, dass ich... Ich bin auf jeden Fall spätestens um 8 wieder da. Ja, nee, der Rest der Woche... Nein, das kommt auch so schnell nicht wieder vor. Wir haben doch gerade sowieso die ganze Zeit im Homeoffice. Musst du doch noch heute... Okay, sonst frag halt den Nachbarn. Der ist nicht da, okay. Ey, ich bin gleich wieder da, okay?

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0: Hallo und herzlich willkommen. Ein letztes Mal für diese Saison auf der 105,3 MHz zum Fußballmagazin Dreierpark. Ihr hört die insgesamt 16. Ausgabe der Saison 2025-26 und damit auch die abschließende letzte Ausgabe dieser Saison.
1: Ja,
0: machen wir das Beste draus. Genau, für den Inhalt dieser Sendung sind auch heute wieder André Müller
1: und Daniel Herwort.
0: Ganz genau. Und Daniel, um was geht's nochmal heute hier in der letzten Sendung? Wir lassen die Saison nochmal ein bisschen Revue passieren, beziehungsweise die letzten Wochen, die Endspiele.
1: Naja, also es ist ja so viel passiert und es gäbe so viel zu besprechen, das kannst du ja in der kurzen Zeit, die uns hier ja zur Verfügung steht, gar nicht alles in einer Breite besprechen, wie es eigentlich das Thema verdient gehabt hätte. Von daher will ich hier und da nochmal so die Sachen aufklauben, in die Kiste packen und dann den metaphorischen Deckel auf die Saison schließen sozusagen. Ich will auch nicht so oft sozusagen sagen in dieser Sendung, das auf jeden Fall nehme ich mir vor, aber ich denke, ohne Umschweife fangen wir mal an mit Musik und dann reden wir mal über das, was noch kommt und das, was war in der Saison 25-26.
0: Jawohl, so machen wir das. Ich würde sagen, genau, dein Wunsch-Hit, mein Wunsch-Hit?
1: Mir ist egal, André.
0: Okay, ich musste bei was anderem den kürzeren ziehen, aber dazu später mehr, dafür starten wir jetzt mit meinem Wunsch-Hit. Und zwar habe ich den aktuellen Gewinnersong des Eurovision Song Contest diesen Jahres mitgebracht.
1: Da haben wir dieses Mal keine Sondersendung-Infoshow zugemacht.
0: Tatsächlich nicht. Und zwar von Dara Bangaranga. Und zwar für Bulgarien. Bulgarien hat dieses Jahr gewonnen.
1: Also die Interpretin heißt Dara und der Song heißt Bangaranga.
0: Richtig, richtig. Ja. Schon was von gehört?
1: Ich habe nur die 3 Sekunden aus der Zusammenfassung gesehen.
0: Alles klar. Dann hören wir uns den Song jetzt mal an zum Start.

0: Das war der Gewinnersong des diesjährigen Eurovision Song Contest, Bangaranga von Dara.
1: Tja. Ja. Soll ich jetzt ein Fazit abgeben?
0: Ich denke mal, die Bühnenperformance und das Drumherum wird es rausgerissen haben. Ne? Weil so hat der Song bei mir persönlich eigentlich wenig ausgelöst.
1: Ja, also auf jeden Fall weiß ich auch, dass der Song jetzt bei den Buchmachern auch nicht so ganz oben auf dem Zettel stand, dass er überraschend war. Aber es ist dieses Bewertungssystem beim Song Contest ist auch ein bisschen seltsam, jetzt auch mit den Juries, wie auch immer, die bestückt sind und ja. Dann Televote. Deutschland hat ja dieses Mal wieder sehr, sehr schlecht abgeschnitten.
0: Drittletzter Platz für
1: Wobei
0: Sarah Engels.
1: Sarah Engels eine tolle Sängerin ist, unbestreitbar, aber das war halt ein seelenloser Popsong, sag ich mal, den man bei Eurovision so schon 10-mal gehört hat. Aber was war das denn jetzt? Ne? Auch schon ähnlich mehrmals gehört beim Song Contest, also ja, zurück zur schönsten Nebensache der
0: Richtig,
1: Welt, beziehungsweise für manche Leute auf die Hauptsache.
0: Thema.
1: Genau, es ist ja nicht umsonst das beste Fußballmagazin der Welt, deswegen reden wir natürlich über Fußball.
0: Genau.
1: Ist natürlich klar.
0: Irgendein passendes Intro jetzt? Oder?
1: Nö, ich starte einfach ganz locker flockig rein. Die Saison ist vorbei, zumindest so gut wie, denn heute Abend, heute ist ja Samstag, ist das Champions-League-Finale zwischen Paris Saint-Germain, dem Titelverteidiger, und dem FC Arsenal aus London, die sich vorher auch noch zum englischen Meister küren konnten. Nach über 20 Jahren
0: haben sie es dann noch geschafft.
1: Titellosigkeit haben es tatsächlich geschafft, die Führung noch ins Ziel zu retten. Manchester City saß ihnen ja im Nacken, wo ja Pep Guardiola nach seiner langen Zeit, die er jetzt auch bei City Trainer war, seine Trainerschuhe an den Nagel gehängt hat, sag ich mal.
0: Jetzt schon zum Ende der Saison, Guardiola?
1: Guardiola hört bei City auf, was er in Zukunft machen wird. Werden sicherlich andere aktuellere Medien euch zeitnah erzählen. Vielleicht macht er auch ein Sabbatjahr und wird demnächst
0: Nationaltrainer?
1: Global Soccer Head bei Red Bull oder bei einem anderen bekannten Getränkekonzern, der in den Fußball investiert. Ja, und wir sind ja sehr gespannt. Paris Saint-Germain ist ja der Gegner vom FC Arsenal und die Pariser haben sich ja im vielleicht besten Champions-League-Halbfinale aller Zeiten gegen den FC Bayern durchgesetzt. Es ist ja legendär jetzt schon dieses 5:4 Hinspielergebnis. Im Rückspiel blieb es bei einem 1:1, damit die Bayern eben aus der Champions League ausgeschieden. Sehr, sehr bitter. Und auch wenn die Bayern-Fans sich da sehr über den Schiedsrichter echauffiert haben, weil es da ein oder zwei strittige Handspielsituationen gab, die ja unausgewogen gepfiffen hat, sage ich mal, muss man letztendlich doch sagen, dass Paris in beiden Spielen schon die bessere Mannschaft war und von daher auch verdient im Finale steht. Und man muss auch sagen, sie sind aktuell wohl das beste Fußballteam der Welt. Unter Luis Enrique, der hat es mal wieder geschafft, sie im Saisonendsport auf den Punkt perfekt einzustellen und fit zu machen, auch was da noch auf der Bank sitzt und was sie auch einwechseln konnten noch gegen Bayern. Absolut Wahnsinn, diese Qualität. Dementsprechend ist Paris auch Favorit im Finale. Aber Arsenal steht ja auch nicht umsonst in diesem Endspiel und steht auch nicht umsonst an der Spitze der kompetitivsten Liga der Welt, nämlich der in England. Auch wenn es ein Terrorball ist, den Mikel Arteta da spielen lässt, insofern als dass da wirklich wenig Tore erzielt werden, aber wenn du dann trotzdem erfolgreich bist, heißt das, dass du auch sehr, sehr wenig Gegentore kassierst. Und das ist eben eine riesen Stärke von Arsenal, diese defensive Stabilität, diese Diszipliniertheit beim Verteidigen. Da sind sie vielleicht sogar die beste Mannschaft, die es so gibt beim tiefen Block. Und gleichzeitig haben sie eben extrem große Qualität bei Standards, treffen oft nach Eckbällen oder nach ruhenden Bällen, vorzugsweise spät im Spiel. Und das könnte tatsächlich das Mittel sein, um dieses Paris, dem man ja spielerisch nicht das Wasser reichen können wird, irgendwie dann doch diesen zweiten Champions-League-Titel in Folge abspinstig zu machen. Aber dieses ganze Gerede bringt nichts. Heute Abend findet das Spiel statt und da kann man sich sicherlich drauf freuen. Es ist ja das Finale des Wettbewerbs mit dem allerhöchsten Niveau, das es so im Weltfußball gibt, nicht wahr?
0: Ja, und Paris Saint-Germain auch schon französischer Meister wieder?
1: Sicherlich.
0: Ja.
1: Die französische Liga verfolge ich nicht allzu intensiv. Und trotz Bayern-Ausscheiden muss man sagen, und da wünsche ich auch viel Glück und Erfolg, trotzdem deutsche Beteiligung in diesem Champions-League-Finale, denn Daniel Siebert wird der Schiedsrichter dieser Partie sein.
0: Mit seinem Team.
1: Genau, Daniel Siebert und Team, also viel Glück und Erfolg. Repräsentiert mal hier den DFB positiv, bitteschön, bei diesem Endspiel. Werden wir sehen. So, nächstes Thema. Nämlich die Europa League, die ja hier bei uns in der Sendung sehr, sehr selten beziehungsweise eigentlich nie thematisiert wird, so eben wegen der Anstoßzeit.
0: Donnerstags, 21
1: Uhr. Donnerstags, von daher haben die drei Parkhörerinnen und Hörer sicherlich überhaupt nicht mitbekommen, was der SC Freiburg für einen tollen Europa League Run hingelegt hat, weil wir da einfach nicht drüber gesprochen haben. Deswegen möchte ich das hier jetzt mal in Kürze und Würze nachholen. Ne? Denn wer hätte gedacht, dass der SC Freiburg sich nach der Ära Streich wieder so und oder beziehungsweise weiter so positiv entwickelt. Im zweiten Jahr unter Julian Schuster erstmals in der Vereinsgeschichte haben sie ein europäisches Finale erreicht. Sie waren Siebter der Ligaphase in der Europa League. Das reichte direkt fürs Achtelfinale. Also sie haben diese Playoffs übersprungen und im Achtelfinale setzten die Freiburger sich gegen den KRC Genk aus Belgien durch. In Addition mit 5:2, also sehr, sehr souverän. Im Achtelfinale schied der VfB Stuttgart leider parallel gegen Porto aus, was Freiburg dann zum letzten deutschen Club im Europa League-Wettbewerb gemacht hat. Ja, und im Viertelfinale schlug man Celta Vigo aus Spanien zu Hause im Hinspiel schon mit 3:0 und konnte sich dann nach dem Rückspiel sehr deutlich mit 6:1 in Addition auch hier durchsetzen. Also sehr, sehr souverän und dominant bis hierhin dieser Europa League-Run der Freiburger. Ja, aber im Halbfinale kam mit Sporting Braga ein echter Härtetest. Braga, die sind ja erstens die mit dem geilen Stadion, mit der Felswand, falls du es vor Augen hast, ja, falls genau. Ihr es vor Augen habt. Wenn nicht, gerne mal googeln, Sporting Braga Stadion. Ist sehr, sehr einzigartig, auch die Lage dieses Stadions und wie es aussieht. Ja, und zweitens sind sie seit langen Jahren ja die vierte Kraft in Portugal nach Benfica, Sporting und Porto, die ja sich seit Sporting wieder erstarkt ist, jedes Jahr einen Dreikampf um die Meisterschaft liefern. Da ist Braga immer so ein bisschen außen vor. Trotzdem sind sie Dauergast im Europapokal, eben weil sie diese vierte Kraft eben in Portugal sind. Ja, und die Freiburger haben dieses Hinspiel verloren in Porto mit 1:2. Das war die erste Freiburger Niederlage in der K.O.-Phase. Aber im Rückspiel haben sie eine fantastische Leistung abgerufen und siegten hier dann mit 3:1. Dadurch haben sie sich dann tatsächlich durchgesetzt gegen den favorisierten Club aus Braga und standen also in diesem Endspiel, dem Europa League Finale.
0: SC Freiburg vor.
1: Immer wieder vor. Ja. Der Gegner hieß Aston Villa, Premier League Club aus Birmingham mit einem Kadermarktwert von sage und schreibe 547 Millionen Euro. Gegenüber stand der Freiburger Kadermarktwert von 191 Millionen Euro. Also ja, eine sehr, sehr große Lücke, eben was die Marktwerte und vermeintlich die Qualität der Spieler angeht. Ja, und dazu kommt auch noch der Trainer der Villains. Unai Emery hatte nämlich lange sowas wie ein Abo auf den Europa League-Titel. Emery gelang es dreimal in Folge, die Europa League mit dem FC Sevilla zu gewinnen, und zwar 2014, 2015 und 2016. Dann gewann er 2021 ein weiteres Mal diese Europa League, und zwar mit einem anderen Verein, dem FC Villarreal. Ja, und er ist jetzt auch schon vor diesem Finale der Trainer gewesen mit den meisten Europa League-Titeln der Welt. Also, ich würde denen, die es nicht schon wissen, gern sagen, dass Freiburg allen Vorzeichen zum Trotz das Wunder schaffte und wie zuletzt Eintracht Frankfurt diese Trophäe nach Deutschland geholt hat. Aber sie sind leider völlig chancenlos mit 3:0 von Aston Villa geschlagen worden. Also herzlichen Glückwunsch nach Birmingham, herzlichen Glückwunsch an Unai Emery. Das sind einfach so Dinge, die kann man nicht verhindern. So wie mein Handy runterfällt, wenn ich es loslasse, gewinnt auch
0: die Schwerkraft.
1: Ein Team, das von Emery trainiert wird, die Europa League anscheinend. Das war jetzt also sein fünfter Europa League-Titel.
0: In Folge.
1: Genau, und mit seinen großen Erfolgen hat Emery sich ja auch damals schon für höhere Aufgaben vermeintlich empfohlen, war ja auch zwischenzeitlich Trainer von Paris Saint-Germain. Da lief es aber nicht. Ne? Irgendwie kann er nur erfolgreich sein für so einen Top-5-Club, der dann nicht Champions League, sondern Europa League spielt. Und da ist er dann stets sehr erfolgreich. Also interessant, eben dieser Mann. Gut, das also zum europäischen Wettbewerb.
0: Schade Freiburg,
1: Wettbewerb.
0: Aber immerhin Finale. Ne?
1: Schade,
0: ja. Schon Erfolg.
1: Wollen wir noch schnell nochmal Musik zwischenschieben, dann kommen wir nach Deutschland und schauen mal, was da so passiert ist.
0: Alles klar.
1: Wir sind ja hier entspannt in dieser letzten Sendung bei sommerlichen Temperaturen, nicht wahr?
0: So sieht's aus.
1: So, mein Wunsch-Hit, um uns schon mal auf die WM einzustimmen, ist von Kanan. Waving Flag, was ja ein sehr, sehr beliebter WM-Song zur WM 2010 war.
0: Genau.
1: Mittlerweile
0: Südafrika.
1: 16 Jahre her.
0: Wahnsinn.

0: Waving Flag von Kanan, FIFA World Cup Song von 2010 war das.
1: Tja, nachdem ja dieses Jahr keiner oder kein Song so richtig zur WM-Hymne bislang avanciert ist und an der offiziellen FIFA-Hymne sehr viel Kritik herrscht, muss man sich eben behelfen mit alten WM-Hymnen.
0: Aber du wirst lachen, haha, Shakira hat einen neuen WM-Song veröffentlicht, den hören wir gleich noch.
1: Ah ja.
0: Ja. Ist jetzt rausgekommen.
1: Wahnsinn.
0: Hat sie auch noch einen gemacht.
1: Super.
0: Aber also. Eben gerade erstmal den alten Klassiker gehört hier.
1: Genau. Gut. Jan, gib mir mal einen Wusch.
0: Einen Wusch.
1: Um reinzukommen wieder. Genau, zur Bundesliga ist die Überschrift. Die Bayern sind deutscher Meister. Soweit so normal, aber es war eben auch eine außergewöhnlich gute Saison. Der Bayern mit 89 Punkten sind knapp gescheitert in der eigenen 91-Punkte-Rekordmarke.
0: Unter Guardiola war das damals?
1: Nee, unter Heinkes tatsächlich. Okay. Unter Guardiola haben sie aber auch schon mal 90 Punkte geholt. Mhm. Und Leverkusen hat in dem Jahr, wo die Meister geworden sind, auch 90 Punkte geholt. Also knapp am absoluten Rekord, also auch dieses Jahr vorbeigeschrammt. Wobei die 91 Punkte 2013 waren, also auch schon eine ganze Weile her. Ja, allerdings haben sie diese Saison durchaus doch schon einen Rekord gebrochen, nämlich einen neuen Torrekord haben sie aufgestellt. 122 Tore in 34 Spielen, das sind 3,6 Tore pro Spiel, also Wahnsinn.
0: Ja.
1: Utopische Zahlen.
0: Auch übrigens, dank Harry Kane.
1: Ja, die zweitmeisten Tore hat übrigens der VfB Stuttgart erzielt, das ist mit 71. Also jetzt mal die Diskrepanz sich einmal anzugucken. Bayern 122 Tore diese Saison, Stuttgart auf Platz 2 mit 71 Toren. Ist
0: Wahnsinn.
1: Schon unfassbar. Allein Harry Kane hat 36 Treffer dazu beigesteuert.
0: In der Bundesliga oder insgesamt?
1: In der Bundesliga. Wenn er hinten raus nicht das ein oder andere Bundesligaspiel ausgesetzt hätte, eben wegen Rotation und schon, dann hätte er sicherlich auch Lewandowskis 41 Tore-Rekord aus 2020 gebrochen.
0: Und davor Gerd Müller, 40 Tore.
1: Genau. Ja, ich finde es eigentlich ganz gut, Lewandowski, dass der Rekord jetzt doch nochmal ein bisschen stehen bleibt und nicht allzu schnell wieder gebrochen worden ist von Harry Kane. Man muss aber auch dazu sagen, dass Harry Kane ein absolut unfassbarer Stürmer ist. Ja, auf dem quasi die Hoffnungen und Träume der Engländer ruhen.
0: Bei der WM.
1: Sozusagen. Thomas Tuchel hat ja auch sehr, sehr kontrovers nominiert.
0: Gab
1: in England.
0: Auch Kritik in England. Ne?
1: Ja, ja. Hauptsache Harry Kane, der trägt die Löwen auf der Schulter, die drei. Genau. Gut, also die Bayern also mit Torrekord deutscher Meister geworden. Auch eine sehr interessante Szene bei der Meisterfeier, die sie jedes Jahr vor dem Rathaus stattfinden haben, nämlich Fans des Lokalrivalen, Stadtrivalen 1860 München, ein riesengroßes Banner, ein vermeintliches Bayern-München-Logo eingeschleust, was dann quasi von den Bayern-Fans durch die Straßen getragen wurde. Allerdings stand da nicht FC Bayern München drauf, sondern FC Bauern H-Punkt-Söhne. mutmaßlich die witzigste Aktion, die ich so von rivalisierenden Fangruppen seit langem oder jemals gesehen habe. Also Hut ab an die Organisation dieses Streiches tatsächlich. War auch zu sehen im Fernsehen bei Sky. Es gibt aber noch andere tolle Sportübertragungssender, als Uli Hoeneß interviewt wurde vom Balkon aus. Also unheimlich gelungener Streich. Und ich hoffe, die Bayern-Fans, die können es auch ein bisschen sportlich nehmen in all dem Erfolg. Champions League-Teilnehmer auch nochmal kurz erwähnt sind also Bayern, Dortmund, Leipzig und Stuttgart, also die Plätze 1 bis 4. Die Dortmunder sind ja so ein bisschen unzufrieden mit der Saison, mit der Spielweise irgendwie, was man so allgemein bei Social Media liest, weil es eben kein schöner Ball ist, aber low-key, wie man heutzutage so sagt, haben sie ja 73 Punkte geholt. Das ist nochmal eine bessere punktemäßige Saison, als unter Thomas Tuchel jemals erreicht wurde. Und das ist ja irgendwie so der Trainer, den die Dortmunder noch als besten Trainer wahrnehmen, seit der Klopp-Ära, sage ich mal.
0: Ja.
1: Und irgendwie haben sie da trotz schlechter Stimmung und Pessimismus, es läuft ja gar nicht so gut, haben sie da mehr Punkte geholt als zu Zeiten, wo sie gesagt haben, boah, irgendwann werden wir in Bayern noch einen Titel abspinstig machen, also krass. Gut, Leipzig wieder dabei, international, nachdem sie ja eine Saison komplett ausgesetzt
0: mit
1: haben.
0: Werner.
1: Und was mich persönlich sehr freut, dass Stuttgart eben dann vor Hoffenheim ins Ziel gegangen ist und eben nächste Saison dann Champions League spielen. Hoffenheim dementsprechend auf
0: Europa
1: Platz 5 spielt Europa League, genau wie Bayer Leverkusen. Die haben es noch in die europäischen Ränge geschafft. Und die Conference League, ein Platz in der Conference League geht an den SC Freiburg. Wenn die Europa League gewonnen hätten, wäre es die Champions League gewesen und Eintracht Frankfurt wäre nachgerückt für die Conference League. So, also Freiburg auf den Conference League Platz über die Liga qualifiziert und Frankfurt eben völlig ohne internationale Beteiligung nächstes Jahr.
0: Haben auch den Trainer rausgeschmissen.
1: Alfred Riera, ne?
0: Ja,
1: ein skurriler Typ auf jeden Fall. Mehr will ich dazu gar nicht sagen. Also das hat man sich sicherlich ganz anders vorgestellt. Irgendeinen
0: Spruch hat er noch gelassen. Ihr habt noch nicht 100% von mir gesehen, nur 80% oder so.
1: In Frankfurt. Nun gut, und eben auch als Ende der Tabelle schauen wir mal die Absteiger auf Platz 18 St. Pauli und auf Platz 17 Heidenheim. Ja, Heidenheim stand ja irgendwie schon sehr, sehr früh als sicherer Absteiger fest.
0: Aber ist nochmal rangekommen.
1: Abgeschlagen letzter und ja, haben dann tatsächlich nochmal den Turbo gezündet, hat aber dann aber leider in Anführungszeichen nicht gereicht. Ist natürlich ein sympathischer Trainer, sympathischer Verein, aber einer, der sicherlich nichts in der Bundesliga verloren hat von Größe und Strukturen her. Ja, St. Pauli freut mich natürlich als Hannover-Fan und Hamburger SV-Sympathisant. Die auch nicht mehr in der Bundesliga zu sehen. Zweite Liga, St. Pauli ist so einfach ein Zweitliga-Verein, der da irgendwie hingehört. Wenn man sich die ewige Tabelle anguckt, da sind ja nur die Fürther noch vor ihnen oder so, ne? Meine ich, so ist es. Ja, und dann, Platz 16, wurde bekleidet vom VfL Wolfsburg. Die haben ja St. Pauli geschlagen am letzten Spieltag im Abstiegsendspiel um Platz 16. Der Sieger hätte die Relegation erreicht, beziehungsweise hat die Relegation erreicht, denn Wolfsburg hat eben St. Pauli geschlagen und damit den Paulianer Abstieg besiegelt. Ja, und damit hatten sie nochmal eine Chance, die Wolfsburger, doch nochmal nach der historisch schlechten Saison den Abstieg zu verhindern. Ja, vor einigen Jahren haben sie ja schon zweimal hintereinander
0: Relegation gespielt
1: und haben sich da eben sehr, sehr deutlich und souverän durchgesetzt, eben weil Qualität sich eben dann doch, auch wenn die Saison schlecht lief, meistens durchsetzt. Sieht man ja an der Statistik, seit die Relegation wieder existiert, ganz, ganz selten in den, glaube ich, 14 Jahren, nagelt mich nicht drauf fest, hat es, glaube ich, nur dreimal der Zweitligist geschafft, einmal Union, einmal Düsseldorf und ansonsten kann ich
0: alle
1: mich da
0: kaum
1: dran erinnern. Ne? Mhm. Genau, und jetzt eben war der Gegner der Wolfsburger in der Relegation nicht Hannover 96, nee, leider, sondern der SC Paderborn. Ja.
0: Denn Helden geben nie auf.
1: Und Hermann Löns, da brennt die Heide jetzt vermutlich auf jeden Fall. Denn Wolfsburg, anders als die anderen beiden Male vor einigen Jahren, wo sie Relegation gespielt haben und souverän die Klasse gehalten haben, waren sie diesmal überraschend schlecht. Also ein 0-0 im Hinspiel gegen SC Paderborn und dann gingen sie im Rückspiel früh in Führung. Gerieten dann allerdings kurz darauf in Unterzahl. Ja, und danach haben sie dann irgendwie versucht, in Unterzahl diese 1-0-Führung über die Zeit zu bringen und überhaupt nichts mehr angeboten, was fatal war. Denn danach hat man deutlich gesehen, hatte nur Paderborn den unbedingten Siegeswillen. Da war ein Feuer und die wussten, okay, wir können es schaffen, die sind in Unterzahl, jetzt oder nie, die Chance ist da, die Chance ist da. Und die sind angerannt und haben geschossen. Und es versucht, tatsächlich uns den Ausgleich erzielt. Es ging in die Verlängerung und tatsächlich in der Verlängerung hat der SC Paderborn den dritten Bundesliga-Aufstieg der Vereinsgeschichte klar gemacht.
0: Ja.
1: Also der VfL Wolfsburg.
0: Wolfsburg hat sich noch aufgeregt über die Schiedsrichterentscheidung, ne?
1: Diese gelb-rote Karte. Das ist, hatte einzig und allein der Spieler sich an die eigene Nase zu fassen.
0: Ja.
1: Ja, wenn du gelbwürdig faulst, dann darfst du den Schiedsrichter nicht kritisieren dafür, dass er zu wenig Fingerspitzengefühl hat für die Situation. Mach es einfach nicht. So, das ist meine Meinung dazu.
0: Der Sacknagel für Wolfsburg.
1: Ja, Wolfsburg schlägt jetzt natürlich sehr, sehr viel Häme entgegen. Ist natürlich ein Retortenclub, der durch dieses VW-Sponsoring, es gibt ja noch andere tolle Automarken, einen unfairen Wettbewerbsvorteil gegenüber allen anderen hatte. Die haben da einen unheimlich hohen Etat jedes Jahr gehabt, eben durch einen Sponsor, der unverhältnismäßig viel Geld in diesen Verein gepumpt hat, was ja wenige Vereine so haben, eigentlich nur Leipzig in der Form. Nebenher noch und damit einfach schlecht gearbeitet, so muss man sagen. Es war ein Kader, der keine besondere Idee hatte, der komisch zusammengestellt war. Dann verschiedene Trainer und auch eine Trainerlegende wie Dieter Hecking hat da irgendwie dann nicht das Optimum rausholen können, weil das dann alles hochveranlagte, technisch gute Spieler sind, die einem Kader angehörten, der aber nicht für den Abstiegskampf gemacht

0: Eriksen und auch ein Grabara, der ein guter Torhüter ist.
1: Mit der Maske?
0: Die haben sicherlich keine Aktien an diesem Abstieg, aber es war einfach Wahnsinn, diese Spirale, und man wusste immer, irgendwann muss es doch funktionieren. Die haben doch eigentlich die Qualität, ein Amura, dass die es nicht geschafft haben, homogen zu funktionieren und irgendwie aus diesem Sumpf rauszukommen, ist schon Wahnsinn. Und tatsächlich haben sie es ja am Saisonendsport geschafft, noch sich auf Platz 16 zu ziehen und damit vermeintlich das Rettungsseil zu greifen. Mhm. Aber dann so aufzutreten gegen den SC Paderborn.
1: Hinspiel 0-0.
0: Ja, mhm. Sie haben es geschafft mit dem der Absteiger mit dem höchsten Kadermarktwert aller Zeiten, nicht über 300 Millionen Kadermarktwert, mehr noch als Freiburg und so, und die sind abgestiegen tatsächlich, ja, und jetzt wird sicherlich in gewissermaßen ein Ausverkauf beginnen, die wertvollen Legionäre, die werden den Verein verlassen, einzelne werden bleiben, die haben ja auch einen guten Jugendunterbau, das muss man ja sagen, mhm. In Wolfsburg haben die schon sinnvoll mit dem Geld gearbeitet im Großen und Ganzen.
1: Oder auch die erfolgreiche Frauen Mannschaft.
0: Im Unterbau, den
1: geht jetzt auch so ein bisschen.
0: Ja, ne? Weil FC Bayern München hat jetzt Meister und Pokal geholt, auch gegen Wolfsburg. Ja, man kann sagen, dass sie sicherlich nächste Saison haushoher Favorit auf den Wiederaufstieg sein werden. Volkswagen hat gesagt, gut, dann machen wir jetzt einfach 200 Millionen weniger im Verein, kriegen trotzdem sechsmal höheren Etat als jeder andere Zweitligist. Das muss man sich auch einfach mal zu Gemüte führen. Also ich denke nicht, leider, dass Wolfsburg jetzt auf ewig in der Versenkung verschwinden wird und wir die lange Jahre nicht mehr in der Bundesliga sehen werden. Das glaube ich nicht.
1: Dann
0: ich glaube, die
1: favorisiert
0: werden,
1: für den Wiederaufstieg.
0: Die könnten, sollten direkt wieder hochgehen, auch wenn sie jetzt mit jungen Spielern aus dem Jugendbereich, der ja auch erfolgreich ist, mehr oder weniger, wenn sie da noch ein bisschen was hochziehen und dann wird das schon klappen mit dem Wiederaufstieg. Und aber jetzt kein niedersächsischer Club mehr in der Bundesliga.
1: Das stimmt. Und Dieter Hecking ist zweimal hintereinander abgestiegen. Ne?
0: Mit letzte Bochum, Saison Bochum und Saison jetzt mit Wolfsburg. Ja, mal gucken, wie es mit ihm weitergeht.
1: Der soll ja angeblich irgendwie Manager werden, ne? Von Wolfsburg oder Sportdirektor oder so.
0: Er war das ja auch schon mal zwischendurch irgendwie bei Nürnberg, wo er auch lange Jahre Trainer war. Und dann hat es ihn doch wieder zurückgezogen auf den Trainerstuhl.
1: Ja.
0: Ja, SC Paderborn, also jetzt der dritte Aufsteiger nach Schalke 04.
1: Haben eigentlich in der Bundesliga nichts zu suchen, genauso wie Elversberg.
0: Ja, also Schalke und Elversberg sind ja als erster und zweiter hochgegangen. Paderborn war wie gesagt dritter. Schalke tatsächlich, auch wenn ich den Verein wegen seiner Fans nicht besonders sympathisch finde.
1: Aber gehört halt in die Bundesliga.
0: Gehört in die Bundesliga, muss in der Bundesliga spielen und sollte sich hoffentlich auch wieder da etablieren.
1: So wie Bremen oder HSV.
0: Genau, ja. Und ja, der zweite Aufsteiger, Elversberg. Es ist einfach so, so bitter. Einfach, weil Elversberg allein gegen Hannover 96 viel zu viel für sich gepfiffen gekriegt hat. Zwei unberechtigte Elfmeter.
1: In den direkten Duellen.
0: Weniger in den direkten Duellen und 96 wäre als Zweiter hochgegangen. Es tut einfach weh. Da ist natürlich jetzt auch die schlechter Verlierer-Antipathie da. Natürlich kann man sich mitfreuen für die Fans, die ja irgendwie eine Art Märchen erleben. Die sind ja letztes Jahr schon fast durchmarschiert quasi, da sind aufgestiegen. Man muss aber auch sagen, dass Elversberg auch ein Verein ist, wo man sagt, gut, ein Dorfclub und da wird gut gearbeitet. Und das stimmt auch, die arbeiten gut mit ihren Mitteln, die sie haben. Sie haben auch einen geringeren Etat als andere Zweitligisten. Trotzdem muss man sagen, es ist ein Verein, der insofern einen unfairen Wettbewerbsvorteil hat, als dass da ein Pharmaunternehmen...
1: Wie eine zweite Werkself.
0: Genau, ein Pharmaunternehmen als Großsponsor drin ist, mit einem Mäzen wieder, dem dieses Pharmaunternehmen gehört. Man kann es mit Dietmar Hopp vergleichen, der mit seiner SAP bei Hoffenheim hochgegangen ist und seinen Dorfclub hochgezogen hat. Und jetzt nochmal dazu, der Mäzen von Elversberg ist gut befreundet mit Dietmar Hopp.
1: Ah, ja.
0: Und tatsächlich, wo kamen denn die ganzen guten Leihspieler her, die Elversberg hatte? Ein Fisnik Aslani, ein Mohamed Damar.
1: Aus der Jugend von Hoffenheim?
0: Aus Hoffenheim.
1: Aha.
0: Ja. Fisnik Aslani hat dieses Jahr eine sehr, sehr gute Bundesliga-Saison gespielt, weil letztes Jahr noch an Elversberg ausgeliehen. Also auch da ist ein absolutes Geschmäckle und bitte, bitte schießt sie wieder runter und weg mit denen. Wirklich, das braucht keine Sau, ein Dorfverein. Es ist eine Verzwergung der Bundesliga und du machst das Produkt Bundesliga immer uninteressanter. Gut, dass Hamburg und Schalke wieder oben sind und St. Pauli und Heidenheim, da hat es schon die richtigen Absteiger getroffen, was die Größe der Clubs angeht.
1: Aber dann hättest du doch lieber Wolfsburg in der ersten Liga behalten.
0: Ja, natürlich.
1: Als Elversberg oder Paderborn.
0: Ja. Muss man sagen, ja, bei all der Häme, also Wolfsburg könnte mir eigentlich nicht egaler sein. Tatsächlich als Hannoveraner tut es auch umso mehr weh, dass man ausgerechnet von Elversberg und Paderborn dann überflügelt worden ist. Trotzdem ist es dann auch eigenes Unvermögen gewesen. Man hatte lange die Chance auf den direkten Aufstieg und hat
1: klar
0: eben mit zu vielen Unentschieden selbst verkackt.
1: Richtig.
0: Also die Wunde ist auch noch sehr, sehr frisch. Ich war nach dem letzten Spieltag und dem 3:3 gegen Nürnberg, wo sie es wieder für nötig gehalten haben, nach einer knappen Führung,
1: nicht gut verteilt,
0: ohne es zu können, eine knappe Führung verwalten zu wollen.
1: Eingeigelt hinten, ne?
0: Und natürlich noch das

0: Gegentor kassiert. Ich war so dermaßen enttäuscht und ich habe es nicht mehr ertragen, irgendwelche Social Media Postings von 96 zu sehen.
1: War bestimmt und, auch eine Stille im Stadion.
0: Ich war nicht im Stadion. Ich bin von besagtem Ticketunternehmen. Eine Warnung, keine Werbung, kauft niemals Tickets bei Viagogo. Niemals. Ich bin nicht reingekommen, habe dann in der Nordkurve, dem Biergarten davor, es gibt ja noch andere tolle Biergärten, das Spiel verfolgt und ja, es ist einfach eine Leere, die jetzt immer noch in mir ist und eigentlich will ich von Fußball nichts wissen. Gut, dass das die letzte Sendung ist, die Sendung fast vorbei ist, beziehungsweise die Saison fast vorbei ist, wir haben ja nur noch das Champions League Finale. Ja, aber nur wer richtig liebt, dem kann auch das Herz richtig gebrochen werden, sage ich mir. Wir greifen wieder an. Der Kapitän verlässt das Schiff, Enzo Leopold nach Gladbach.
1: Ablösefrei. Stindl damals auch, aber nicht ablösefrei, ne?
0: Ja, ist ein sicherlich guter Weg, als 96-Kapitän zu Gladbach zu gehen. Stindl hat es vorgemacht. Nee, auch alles Gute, viel Erfolg, aber eben hat er auch mit seiner schlechten Form als eigentlicher Führungsspieler sicherlich zum Nichtaufstieg beigetragen, nachdem er aber vorher mit seinen guten Leistungen auch zur Chance beigetragen hat, den direkten Aufstieg zu erreichen. Also ein sehr verdienter Spieler, kam damals ja von der zweiten Mannschaft vom SC Freiburg, hat seine ersten Zweitliga-Minuten bei 96 gesammelt, ist zum Kapitän aufgestiegen und war Führungsspieler und wichtiger Mittelfeldmotor, sage ich mal. Ja. Ja, und wir schauen mal in die Zukunft. Ein Lars Gindorf, der ja ausgeliehen war nach Aachen, dem weinen die da ja jetzt sehr, sehr nach, hat Drittliga-Rekorde eingestellt und nochmal Spieler der Saison in der dritten Liga. Schauen wir mal, dass man ihn auf jeden Fall integriert ins 96-Glied. Ist ein viel offensiverer Mittelfeldspieler, als Enzo Leopold es war. Ja, und ganz viele Laien laufen aus, ein Allgeier geht, ein Noel Aseko geht, ein Navrotzki, die Laie, da weiß man noch nicht, wie es weitergeht, eine Noel weg, also es ist schon wieder
1: Ausverkauf, hätte ich beinahe gesagt.
0: Ja, Umbruch, der nächste Umbruch, nachdem der Kader ja letzte Saison schon komplett
1: viele Leihspiele
0: umgewälzt worden ist und ja, die Presse in Hannover wirklich einfach auch eine Schande, was da teilweise geschrieben wird.
1: Auch über
0: wird.
1: Christian Titz.
0: Ja,
1: ne?
0: Eine Unruhe, die gar nicht da ist, wir vertrauen dem Trainer, wir haben gar nicht damit gerechnet, dass die Chance jetzt schon da sein würde. Ja. Man wollte langfristig was aufbauen mit Markus Mandanis, der uns weggekauft worden vom Brause-Konzern, sage ich mal. Es ging dann irgendwie weiter und jetzt irgendwie einen Trainer anzuzählen, der sehr, sehr gute Arbeit gemacht hat. Das finde ich wirklich eine Schande von gewissen Journalisten im Umfeld von Hannover 96. Ich habe Vertrauen, gebt ihm Vertrauen, gebt ihm die Spieler, die er haben will, der Meinung ist, die er braucht. Sein Wunschspieler, den er damals schon hätte gerne mitnehmen wollen von Magdeburg, mir fällt jetzt der Name nicht ein, der kommt. Und ich bin sicher, jetzt auch mit Jonas Bold als neuer Geschäftsführer, Ralf Becker als Sportdirektor, jetzt ist erstmal alles geklärt, was zu klären gilt. Und jetzt geht es darum, den Kader aufzubauen, auch für die neue Saison, wo man sicherlich
1: und
0: jetzt
1: mehr Stabilität auch in der Abwehr, ne? Vor allem.
0: Ist sicherlich nicht schlecht, ja. Aber auch da muss man sagen, dass ein Boris Thomiak weggebrochen ist in der Rückrunde, hat sehr, sehr weh getan.
1: Ja, hat auch verletzt, ne?
0: Imo Okon, jetzt bin ich tief im Hannover 96 Talk, der seine als 20-Jähriger, glaube ich, seine erste Saison in Europa gespielt hat, kam ja aus Südafrika. Ja. Da muss man sagen, auch der hat sich toll entwickelt, eine gute Saison gespielt und letztendlich muss man sagen, es schmerzt sehr, sehr, dass man nur Vierter geworden ist, aber letztendlich kann man stolz sein auf die Leistung dieser Mannschaft, auf diese Mannschaft und nächste Saison geht's weiter.
1: Immer weiter,
0: sind wie bei Oliver Kahn. Vielleicht auch verheilt und mein Gefäß ist wieder bereit, gefüllt zu werden, nachdem ich jetzt noch leer und enttäuscht bin.
1: Mit Bier?
0: Nicht allzu viel. Tatsächlich am letzten Spieltag, da habe ich es nicht mehr geschafft, den Zug zu besteigen, muss ich tatsächlich sagen. Ich muss mich abholen lassen.
1: Die Leere.
0: Aus Hannover. Also sehr, sehr enttäuscht. Aber Kopf hoch. Es kommen wieder, oder es kommen noch bessere Zeiten. Ja. Es geht weiter. Gut, das war's von mir, André. Ach nee, Pokalfinale. DFB-Pokalfinale sollte
1: letzte
0: man auch nicht unerwähnt lassen. Bayern gegen Stuttgart. Die Stuttgarter ja als amtierender Pokalsieger angereist nach Berlin. Die Bayern waren schon lange, lange nicht mehr Pokalsieger. Seit 6 Jahren nicht mehr gewonnen, diesen Pokal.
1: Ja, tatsächlich. Da glaubt man gar nicht.
0: Teilweise gegen unterklassige Teams herausgegangen. Gegen FC Saarbrücken kann ich mich sehr gut erinnern, ist rausgeflogen. Gegen Kiel auch schon mal.
1: Ja.
0: Ja, und jetzt haben sie eben unter Kompany ihre Pokalstärke zu Pokalstärke
1: Stuttgart
0: zurückgefunden.
1: Bielefeld war letzte Saison das Finale, genau.
0: Genau, da hat es Bielefeld sensationell geschafft, als Drittligist damals noch ins Pokalfinale zu kommen. Ja, was soll man sagen, ne? Also Stuttgart hat die erste Halbzeit wirklich gut gegengehalten, hat sehr intensiv gegen den Ball gearbeitet und ich glaube Uli Hoeneß war es sogar, hat dann schon während der Halbzeit gesagt oder war es nach dem Spiel, ich weiß nicht, auf jeden Fall war es seine Beobachtung und die vieler andere auch, das ist sehr kräftezehrend, was die Stuttgarter da machen und die Chance für die Bayern werden kommen in der zweiten Hälfte und so war es auch. Ja. Harry Kane hat dann quasi dieses
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0: Pokalfinale im Alleingang entschieden, hat alle drei Tore zu diesem 3:0 Erfolg im Pokal der Bayern erzielt. Damit die Bayern also Doublesieger 2025-26 Meisterschaft und Pokal klar gemacht. Aber die Stuttgarter, die brauchen nicht allzu enttäuscht sein. Letzte Saison Pokalsieger geworden, dieses Jahr wieder Champions League Qualifikation. Die haben sich in den letzten Jahren sehr, sehr gut entwickelt. Ich erinnere mich, der letzte Bundesliga-Abstieg war mit Hannover 96 gemeinsam. Da war man irgendwie auf einer Ebene und ja, Stuttgart ist ja jetzt in ganz anderen Sphären angekommen, als unsere Roten es sind. Ne? Aber die zeigen, dass es geht, dass man sich, nachdem man abgestiegen war, dann auch wieder hochkämpfen und wieder etablieren kann in der Bundesliga.
1: Richtig. Genau. Genau, apropos WM, jetzt hören wir erstmal wieder einen Hit. Wir haben gerade schon angekündigt, und zwar Shakira hat auch noch einen WM-Hit rausgebracht, einen eigenen. Und zwar featuring Burna Boy mit Die Die. Ja, und den hören wir jetzt mal und dann bin ich auf dein Fazit gespannt.
0: Mein Fazit.

0: Let's go! Ja, Shakira mit Burner Boy Die Die. Aber ich muss sagen, Waka Waka und das andere haben mir besser gefallen. Die Vorgänger als Song.
1: Es hat nicht so geballert.
0: Nee.
1: Es war ein schöner Song. Ich, um es mal so auszudrücken, ich assoziiere mit diesem Song die Farbe Gelb. Also Sommer, gute Laune, ja, die Füße im Sand, ein kühles Getränk in der Hand. Aber nicht irgendwie
0: Fußball-Euphorie.
1: Ja. Zumal es ja sehr, sehr schwierig ist, gerade auch mit den ganzen Umständen und Vorzeichen, sowas wie eine Euphorie aufzubauen. Ich bin ja leider kein Kind mehr. Die schönsten WMs, die ich erlebt habe, 2006, 2010, da war ich ein kleines fußballbegeistertes Kerlchen.
0: Wesen.
1: Und allein der ganze Vibe, den eine WM immer
0: mit sich trägt,
1: quasi umwoben hat, diese Mystik sozusagen, Magie. Die hat mich immer angezündet und es sind teilweise die schönsten Sommer meines Lebens
0: gewesen. Im Alter nach.
1: Ja, es lässt im Alter offensichtlich nach, weil man eben auch dieses Drumherum irgendwo mitkriegt. Sicherlich war auch im Rahmen der WM 2010 und 2006 sicherlich einige Missstände da, aber es hat sich weiter zum Negativen entwickelt. Mhm. Ein Wladimir Putin hat die WM instrumentalisiert, 2018 Russland, dann 2022 Katar, wo wir alle wissen, die Korruption, die nachgewiesene Korruption bei der Vergabe dieser WM in die Wüste.
0: Ja, und jetzt haben wir
1: Donald Trump. Und die Arbeitsbedingungen und jetzt haben wir eben einen Donald Trump, wo wieder ein zweifelhafter Politiker sich selbst inszeniert und sogar hofiert und inszeniert wird von Infantino und der FIFA. Ich sag nur FIFA Friedens Award, den er für nicht fußballverbundene Leistungen gebracht hat. Nichtsdestotrotz klingt es irgendwie ganz cool, so eine Drei-Länder-WM mit Mexiko, USA und Kanada. Und die Stadien sind sicherlich auch imposant, diese großen American Football Arenen, die die USA ja hat, gleichzeitig in Mexiko das Aztekenstadion, was ja ein extrem geschichtsträchtiges Stadion, eine extrem geschichtsträchtige Stätte ist. Ja, es könnte irgendwie alles cool sein, aber wenn man nicht nebenbei immer das und das mitkriegen würde, die ganze Politik drumherum und dann auch, wie, was mit den Ticketpreisen ist, weil die ja jenseits von Gut und Böse sind und normalerweise müsste ein normaler Fan diese Veranstaltung boykottieren, weil die Preise viel zu hoch sind, dann geht das sicherlich vom DFB, gehen Tickets an die Fanclubs und das werden auch die sein, die dann im Stadion sind. Ich hoffe, keiner holt sich da von seinem eigenen Geld auf eigene Kosten irgendwie die Tickets und fliegt dafür $5,000 oder so Gesamtkosten in den USA, um da drei Gruppenspiele zu sehen.
0: Hätte man bestimmt schon vor 2 Jahren noch kaufen müssen. Ne?
1: Ja, also wenn du da in die USA gehst, dann musst du schon Fanclub-Mitglied sein vom DFB, um da irgendwie doch halbwegs humanen Konditionen an Tickets ranzukommen. Dementsprechend, André, ich würde es nicht überraschen, ich werde die WM auch von hier aus verfolgen. ja, über die Gruppenphase soll es ja diesmal zur Abwechslung mal hinausgehen, weil eben die Gruppengegner nicht sehr...
0: unsere Nagelsmänner...
1: nicht sehr furchteinflößend sind. Ja, vom Trainer auch nicht mehr so überzeugt. Ich glaube, ganz Deutschland ist nicht mehr überzeugt von Julian Nagelsmann.
0: Weil er jetzt auch nicht mehr aufs Leistungsprinzip setzt, sondern auch mehr seine Lieblinge, mehr oder weniger.
1: Einerseits das, genau, vor nominiert. Der EM 2024 Leistungsprinzip. Da hat es mal die Stuttgarter reingeschafft, nachdem die eine gute Saison gespielt haben. Und dann botete er die trotzdem wieder aus. Ein Stiller war wieder raus, ein Mittelstädt wieder raus. Ein Dennis Undaff ist gerade irgendwie Europas Topscorer.
0: Und er macht den rund.
1: Macht den rund und sagt, er ist ja gar nicht so gut oder so. Dann redet er von meine Bayern-Spieler, weil er mal Trainer vom FC Bayern war und das ist mittlerweile auch schon 5 Jahre her, dass er Bayern-Trainer war und ja, diese Spieler, auf die setzt er immer noch. Serge Gnabry ist ja verletzt, wobei der noch der beste von denen ist, der da nominiert hätte. Ein Leon Goretzka, auch gute Saison gespielt, aber auch für den geht es bei Bayern nicht weiter, weil es nicht mehr reicht für dieses Niveau. Der soll ein wichtiger Bestandteil des WM-Kaders sein. Dann ein Leroy Sané, den er ja, wo er sagt, ja, ich brauche ja diesen Spielertypen, auch wenn er gerade außer Form
0: bei
1: ist.
0: Bei Gala ist der, ne?
1: Ja, aber dann, ich reg mich schon wieder auf. Wenn Nagelsmann sagt, ich brauch diesen Spielertypen, ich bin überzeugt von seinen Fähigkeiten, dann darf er ihn zwischendurch nicht einladen, weil er hat ja schon nach dem Türkei-Wechsel von Sané gesagt, jetzt musst du sich erstmal beweisen und hat ihn beim nächsten Mal dann aber ohne, dass er sich bewiesen hat und ohne, dass er gute Leistung gezeigt
0: hat,
1: wieder nominiert. Mhm. Und jetzt hat er ihn wieder nominiert, obwohl er wirklich keine gute Saison für Gala gespielt hat und
0: sowas halt, ne?
1: Nicht der Spieler ist, der er vor 10 Jahren war. Entschuldigung, Leroy Sané sollte kein Stammspieler für Deutschland bei der WM sein.
0: Ja, Ja, und dann hat er ja Manuel Neuer reaktiviert.
1: Genau, und dann hat er es verpasst, früh genug die jungen Leute mal ranzuführen an die DFB-Auswahl.
0: Zum Beispiel.
1: Dann hast du da einen 35-jährigen Oliver Baumann, wo du sagst, gut, Neuer ist zurückgetreten aus der Nationalmannschaft. Baumann ist jetzt der beste deutsche Keeper.
0: Den kennt er noch von Hoffenheim?
1: Wahrscheinlich, ja, genau. Aber tatsächlich, Baumann hat sich nicht zu Schulden kommen lassen. Mhm. Das wird jetzt der Keeper sein für die WM und danach geht die Neuausrichtung los. Aber anscheinend ist er ja doch nicht so überzeugt gewesen von Oliver Baumann, nachdem er dem persönlich gesagt hat, ich setze auf dich als Nummer 1, hat im Hintergrund an Manuel Neuer rumgegraben, der dann gesagt hat, gut, okay, das Turnier spiele ich noch, aber dann nur als Nummer 1. Und dann sitzt Nagelsmann im Ruderboot und sagt dann, ja, Baumann doch nicht Nummer 1, was der quasi von einem Interviewer erfährt. Genau diese ganze Leak-Kultur ist auch ganz furchtbar geworden. Ja, mein Stand ist, dass ich Nummer 1 bin, aber wenn Neuer mitfährt, ist das so. Und ja, vielleicht ist es auch richtig, weil Neuer vielleicht doch noch auch mit 40 besser ist als Baumann, aber man sollte gar nicht darüber reden, einen 40-jährigen Neuer überhaupt noch zu nominieren, weil man von einem Baumann nicht mehr überzeugt ist. Warum hat man es denn nicht geschafft, in den letzten
0: Torhüter
1: zwei Jahren ein Noah Atubolu
0: zum Beispiel,
1: der mit Freiburg jetzt das Europa-League-Finale erreicht hat, der ein absoluter Elfmeter-Killer vor dem Herrn ist, den rechtzeitig ranzuführen. Mhm. So kurzfristig kannst du ihn ja nicht mehr zur Nummer 1 erklären, wenn er vorher kein DFB-Spiel absolviert hat.
0: Ja,
1: jetzt ist es auch zu spät.
0: Gelassen.
1: Er hätte vor zwei Jahren hätte er schon sagen können, okay, der macht jetzt seine ersten Länderspiele und kann dann perspektivisch auch an Jonas Obig, der ja die Nummer 2 hinter Neuer war, der ja auch einige Spiele ausgesetzt hat, auch der hat das Potenzial, die neue deutsche Nummer 1 zu sein. Langfristig soll er auch bei Bayern Neuer beerben, sage ich mal. Auch den hätte man schon viel früher ranführen können. Stattdessen sagt man, gut, wir gehen mit dem 35-jährigen Baumann rein. Oh, jetzt doch nicht, wir gehen mit dem 40-jährigen Neuer rein. Also alles Sachen, gerade kommunikativ von Nagelsmann gegenüber den Spielern schon mal ganz, ganz schlecht. Und wir haben nicht die bestmögliche Mannschaft da stehen, weil es verpasst wurde, frühzeitig die neuen Leute ranzuführen.
0: Korrekt.
1: In den Kreis der Nationalmannschaft. Und er sagt, ja, Gruppendynamik ist ganz, ganz wichtig und die sollen sich kennen und ich muss wissen, was die können und auf wen ich mich verlassen kann. Okay, aber das hätte sich ja auch schon mal früher aufbauen können mit anderen Spielern, wenn du sie denn eingeladen hättest.
0: Mhm. Und das ist ganz, ganz schwierig. Beispiel hat er auch schon wieder nicht nominiert.
1: Ja.
0: Ja.
1: Aber Trezoldi, der hat noch Zeit.
0: Der hat noch Zeit, das stimmt.
1: Ja, gut, also das nochmal mein Rant zur Nationalmannschaft.
0: Trotzdem drücken wir die Daumen.
1: Ich habe große Zweifel am Trainer.
0: Und ich glaube aber auch nicht mehr, dass es weitergeht als bis zum Achtel- oder Viertelfinale.
1: Weil wir ja sehr früh schon auf Frankreich treffen können. Ja. Der Turnierbaum ist mal wieder nicht sehr gnädig mit Deutschland.
0: Deutschlandfreundlich.
1: Es ist besser, Gruppenzweiter zu werden tatsächlich für den weiteren Turnierverlauf.
0: Ja. Ja. Aber wer will das schon, ne?
1: Ja, schauen wir mal.
0: So ist das. Dann kommen wir jetzt noch zur letzten abschließenden Rubrik hier im Fußballmagazin Dreierpack und zwar zu folgendem.
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0: Die Tipps des Spieltags.
1: Beziehungsweise
0: oder
1: wir geben ja keine Tipps mehr ab.
0: Wir kommen zur Krönung und zur Auswertung der Saison unseres Bundesliga-Tippspiels hier im Fußballmagazin Dreierpack. Wir blicken mal auf das Gesamtranking. Auf Platz 7 geblieben ist Sebastian mit 364 Punkte. Er ist ja später eingestiegen, aber dafür einen guten Job gemacht.
1: Hat er Bonustipps abgegeben?
0: Die haben Bonustipps auch noch mal hat er leider
1: siehst du,
0: dann
1: das ist
0: eben auch nicht abgeben
1: auch
0: können.
1: Auch nochmal ein Faktor. Ich glaube, 20 Punkte Bonustipps haben wir beide allein geholt. Ne?
0: Das ist richtig, genau. Dann geht es weiter mit Platz 6. Da hat sich nochmal was getan. Auf Platz 6 ist Chance letztendlich gelandet mit insgesamt 380 Punkten. Der hat am letzten 34. Spieltag nur mickrige 5 Punkte geholt und insofern noch von March überholt worden. March auf Platz 5 gelandet mit 388 Punkten und eben auch am 34. Spieltag Queen of the Spieltag geworden mit 14 Punkten.
1: Mhm.
0: Dann gab es ebenso nochmal einen Positionswechsel. Auf Platz 4 hat Frau Klecks abgeschlossen mit 397 Punkten. Wurde noch vom besser tippenden Detlef R. überholt. Auf Platz 3 die Bronzemedaille also an Detlef R. mit insgesamt 400 Punkten. 12 Punkte hat er nochmal geholt am vergangenen 34. Spieltag. Und auch an der Spitze gab es nochmal einen Wechsel. Leider muss ich sagen, ich bin Zweiter geworden mit 431 Punkten, insgesamt 7 Punkte am 34. Spieltag geholt.
1: Und es hätte kaum knapper sein können.
0: Auf Platz 1 bist du gelandet.
1: Ja.
0: 432 Punkte, ein Punkt Vorsprung, gerade mal hast 10 Punkte geholt am 34. Spieltag. Und ja, das war ja obermega knapp.
1: Erstmal, ja, war es jemals so knapp? Nee, ne?
0: Es war noch nie so knapp bei uns.
1: Ein Punkt Unterschied in 34 Spieltagen, wo ja dann immer auch mal zweistellige Punkte
0: so
1: geholt werden.
0: Aus.
1: Ne?
0: Also herzlichen Glückwunsch.
1: Ja, vielen Dank, André.
0: Der neue, alte Tippspielkönig, Daniel Herbort. Borussia Dortmund, ne? Hatte ich das zu verschulden. Die haben nämlich in der Nachspielzeit noch ein Tor
1: erzielt. Es ist nämlich so, dass bei einem, ich glaube, du hast 3-1 und ich 2-0 getippt auf Borussia Dortmund am letzten Spieltag. War es so?
0: Ja.
1: Ja.
0: Genau.
1: Und,
0: ja.
1: Von daher hast du 3 Punkte für die richtige Tordifferenz gekriegt und ich 4 Punkte für den perfekten Tipp.
0: Richtig.
1: Also den einen Punkt mehr. Sonst wäre es Gleichstand gewesen.
0: Und da wäre ich King auf dem Spieltag geworden.
1: Du King auf Spieltag geworden. Du hast mir auch mal Spieltagssieg
0: gewonnen wegen den Spieltagssiegen.
1: Genau. Und nur weil Borussia Dortmund dieses 2-0 Endergebnis in der 90. plus 4 erzielt hat, bin ich tatsächlich mit einem Punkt Vorsprung dann doch noch Tippkönig 2025/26 geworden.
0: So knapp war es noch.
1: Von daher werde ich meine Dortmunder auch nächste Saison wieder tatkräftig unterstützen. Nee, Quatsch. Ja, vielen Dank. Ich nehme die Krone mit Demut entgegen.
0: Ich habe die Tischspielkrone, gebe ich damit hier offiziell ab.
1: Nächste Saison, da ist dann das Intro leicht abgeändert wahrscheinlich.
0: Ganz genau. Dein wievielter Titel ist es überhaupt?
1: Da 2014. Muss ich dazu sagen, wir machen schon lange diese Sendung, ne?
0: 2017, 2018, genau. Dann geht's hier oben weiter.
1: André dreht gerade die Krone hin und her. Wir haben ja die Sieger
0: 24.
1: immer eingraviert auf diese
0: Krone. Das ist
1: dein
0: fünfter Titel. So wie der von Unai Emery, kann man sagen. Wa?
1: Der
0: hat auch
1: 5
0: Titel jetzt
1: in
0: der Europa League.
1: Unai Emery des Dreierpacks kannst du mich ab sofort gerne nennen. Genau.
0: Ja. Herzlichen Glückwunsch an Daniel zum King in diesem Jahr der Saison 2025/26. Und unsere Mittipperinnen und Mittipper haben auch noch einen Gruß jeweils aufgenommen, traditionell, und wollen wir noch mal kurz reinhören. Was hat denn Detlef R. zu sagen?
3: Tonkohle Dreierpack nennt sich ein Tippspiel zur Fußball-Bundesliga der Herren, wo ich seit einigen Jahren mitspielen darf. Es ist spannend. Vieles hat natürlich mit Fußballwissen zu tun, manches auch mit Glück. Das ist halt so, wenn der Tabellenerste gegen den Tabellenletzten unentschieden spielt. Aber macht Spaß, man nimmt die Bundesliga am Wochenende doch ganz anders wahr. Glückwunsch den beiden vor mir liegenden sozusagen. Und Ziel ist natürlich bei der nächsten Bundesliga-Runde nach der Fußball-Weltmeisterschaft wieder dabei zu sein, erhöht die Spannung. Nochmals Glückwünsche an alle Teilnehmenden. Es ist relativ knapp im Grunde genommen ausgegangen auf den Plätzen. Macht Spaß und beste Grüße.
0: Ja, Dank. Danke an Detlef. Und was meint Frau Klecks?
4: Hallo, hier ist Frau Klecks. Ich gratuliere allen Mitspielern und vor allem dem Sieger zum ersten Platz. Die Tipprunde hat mir sehr viel Spaß gemacht und auch mit Platz 4 kann ich gut leben. Auf ein neues in der nächsten Saison.
0: Vielen Dank, Frau Klecks, an dieser Stelle. Und Marge hat auch einen Gruß.
5: Hallo, hier ist die March. Toll, dass ich wieder dabei sein konnte am Fußballmagazin Dreierpack Tippspiel. Hat diesmal leider nicht ganz für die vorderen Plätze gereicht, bin aber beim nächsten Mal gerne wieder dabei. Hat Spaß gemacht. Liebe Grüße.
6: Von Sebastian.
5: Sebastian, bis bald.
0: Ja, schöne Grüße zurück, Sebastian, an dieser Stelle.
1: Sebastian, ich hoffe, der Bart sprießt und hat eine Länge erreicht.
0: Nee, er wurde frisch rasiert.
1: Was?
0: Wie ich das mitbekommen habe.
1: Das gibt's ja
0: auch nicht. Frisch gestutzt. Und der Letzte im Bunde ist natürlich unser Schorze. Der hat auch noch was zu sagen.
7: Liebe DreierpackerInnen, oder wie nennt man das heute? Und natürlich auch ein freundliches Hallo an alle Fußballfans. Hier ist euer Schorze. Danke, dass ich beim Tippspiel mitmachen durfte. Aber für mich hat es nicht für einen Platz auf dem Podest gereicht. Aber Spaß gemacht, das hat es mir. Und deshalb freue ich mich auch schon auf das nächste Mal, auf die nächste Saison. Und ich fand es auch spannend. Nicht so sehr oben, aber im Tabellenkeller halt. Warten wir ab, was die nächste Saison bringt. Und passend zum Pokalfinale, wo ja jemand einen Dreierpack abgeliefert hat, nämlich Harry Kane, könnte man die Sendung Dreierpack ja auch umbenennen in Hurricane. Wenn so viel Wind in der Sache ist, dann wird es sicherlich gut. Ich freue mich auf die vielen nächsten Dreier in der neuen Saison und wünsche uns allen weiterhin viel Spaß und ganz viel Gesundheit. Tschüss, euer Schorze.
1: Ja, ja, vielen Dank.
0: Unser sechstplatzierter
1: Schorze. Wobei ich Zweifel daran habe, ob Dinge, die quasi im Kontext Hurricane sind, immer positiv sind.
0: Ja, ist ja rock you like a hurricane.
1: In gewisser Weise eine Naturkatastrophe, die schon hier und da für Leid gesorgt hat. Aber im Fußballkontext natürlich.
0: Richtig, richtig. Ja, vielen lieben Dank, liebe Mittipperinnen und Mittipper. Auf ein neues in der neuen Saison. Und damit wären wir auch am Ende unseres Magazins für heute. Und auch für diese Saison verantwortlich für den Inhalt waren André Müller
1: und Daniel Herbert. Heute Abend gucken wir Champions League-Finale.
0: Heute Abend Champions League-Finale, genau. Wo gibt es die Sendung zum Nachhören?
1: Diese Sendung und auch die anderen Sendungen von davor gibt es nachzuhören auf tokule.de. Da gibt es die Sendungenseite. Unter D findet ihr den Dreierpack. Findet ihr einen Link zu Soundcloud und könnt dann die Sendung noch einmal anhören. Allerdings ohne Musik. Oder auch die letzte Sendung davor, falls ihr die verpasst habt. Alternativ Instagram, Tokules Infoshow. Auch da oben in der Bio von Andres Profil. Mhm. Der Link zu Soundcloud.
0: Richtig.
1: Oder man kann es mittlerweile auch googeln, habe ich gehört.
0: Ja. Einfach bei Google eingeben. Dann meldet sich die KI.
1: Ja.
0: Ja.
1: Sogar mit unserem Logo.
0: Richtig, richtig. Ja, jetzt zum Abschluss noch Christian Steifen mit Du gehst niemals allein, unseren traditionellen Rausschmeißer in der letzten Ausgabe der Saison. 16 Stück waren es in diesem Jahr und ja, ab September, August, September sind wir dann wieder zurück. Viel Spaß bei der WM, ne? Bei der Fußball-WM.
1: Ja, ja, mal schauen. Hoffentlich nicht nur 3 Spiele.
0: Ja. Hoffentlich bis ins Finale. Oh. Tschüss.
1: Tschüss.

0: Verantwortlich für den Inhalt der folgenden Sendung ist Anja Linz. Sobald die Outdoor-Saison startet, ist in Hildesheim einiges los. Am Pfingstwochenende lädt der Verein Bischofsmühle Zyklus 66 alle zur Jazztime ein. 3 Tage lang gibt es dann Live-Musik vor dem Stadttheater und viele Begegnungen auf dem Festivalgelände. Auch in diesem Jahr war das blaue Tonkohlezelt beim Fest mit dabei und wir haben diesmal unser mobiles Podcast-Studio mitgebracht, um Geschichten zu sammeln, die mit der Jazztime, der Bischofsmühle und dem Verein Bischofsmühle Zyklus 66 verbunden sind. Ein herzliches Dankeschön schon mal an alle, die sich ans Mikro getraut haben, um ihre Storys mit uns allen zu teilen. Und die hören wir jetzt.
1: Ja, hallo, mein Name ist Kelly.
2: Was findest du gut an der Jazztime?
1: Also erstmal die Menschen und das macht einfach Spaß. Die Musik, alle zusammen. Ich bin jedes Jahr hier, entweder mit meiner Mama oder meiner Schwester oder ich treffe hier halt auch viele Freunde, die ja auch herkommen und das macht einfach Spaß. Also die Leute sind alle gut drauf, ne? Mit der Musik, man fängt auch an zu tanzen so. Und das macht einfach Spaß. Ja. Also Jazztime ist schon schön, ja.
2: Welche Konzerte gefallen dir denn am besten? Gibt es so eine Stilrichtung, wo du sagst, da bin ich auf jeden Fall dabei?
1: Das kann ich gar nicht genau sagen, weil ich mag allgemein die Musik. Und deswegen, also mir gefällt eigentlich alles. Also ich kann jetzt nicht sagen, hier war irgendwas schlecht. So, also mir hat alles gefallen bis jetzt so. Ne? Manches ist ein bisschen ruhiger, manches ist ein bisschen rockiger, sag ich mal so, ne? Wo man mehr mit tanzen kann. Aber im Allgemeinen, also eine spezielle Band kann ich jetzt nicht sagen, aber ich finde es im Allgemeinen schön. Also es ist schön, es ist einfach angenehm, es ist schön. Macht
2: jetzt,
1: Spaß.
2: Jetzt hast du für dich schon gesagt, du kommst ganz oft hierher und so, oder jedes Jahr bist du dabei und triffst dich mit Leuten. Wenn du das Verhältnis von Hildesheim zu diesem Festival beschreiben solltest.
1: Oh, das finde ich doch, also das finde ich schon sehr wichtig, weil es bringt ja die Leute zusammen. Und was ich auch festgestellt habe, dass halt wirklich alle Altersgruppen da sind. Von klein bis alt und so. Und das finde ich auch richtig schön an der Jazztime. Es wird auch für die Kinder was aufgebaut, wie Hüpfburgen und so, für die älteren Leute. Also ich finde diese Gemeinschaft, die sich da findet, das finde ich schon schön. Ne? Von klein bis alt, alles da. So.
3: Hallo, ich heiße Johann Kapschak, ich bin 8 Jahre alt. Und ich finde gut, dass hier auf der Jazztime vorletztes Jahr oder so so coole Spielzeugsachen waren.
2: Was gab's denn da?
3: Da
2: haben wir doch was geschmiedet.
3: Ja, was geschmiedet. Die Hüpfburgen sind cool. Und hier waren da so Sachen zum Hüpfen. Ich finde gut, dass hier so eine coole Rutsche war.
4: Hallo, ich bin Marilyn aus Hildesheim und
5: Madeleine aus Hildesheim.
4: Wir sind Geschwister und kommen hier, also ich seit 44 Jahren hierher, weil unsere Eltern hier um die Ecke wohnen. Und wenn wir über Pfingsten da waren, waren wir eigentlich immer hier. Sind einmal rübergegangen, haben immer Leute getroffen, auch wenn wir gar nicht unbedingt Jazz hören. Aber es war immer schön. Meistens war das Wetter auch gut.
5: Genau, haben wir unsere Picknickdecke aufgeschlagen und eigentlich alle möglichen Leute immer wieder getroffen, ne? Die man das Jahr über vielleicht nicht so oft gesehen hat. Ich selber habe lange Zeit in der Theaterstraße auch gewohnt, also direkt mit Blick auf die Jazztime. Und ich weiß, dass damals immer Gutscheine verteilt wurden an die Anwohner. Die haben wir natürlich gerne genutzt. Und eine lustige Geschichte habe ich noch. Ich weiß, mir wurde damals ein Geschirrspüler angeliefert und ich wusste nicht, wie ich den nach oben in mein Dachgeschoss kriegen soll. Und dann habe ich ein paar nette Männer, die hier zur Jazztime wollten, angesprochen. Die waren ganz erfreut, weil die wussten nicht, was auf sie zukommt. Hatten mir dann aber schon die Hilfe zugesagt und mir bis nach oben den Geschirrspüler getragen und ihn auch noch angeschlossen. Das ist meine schönste Geschichte.
6: Mein Name ist Sigi Stern und ich soll hier meine schönste Jazztime-Geschichte erzählen. Und ich kann mich erinnern, es war entweder auf der letzten Jazztime oder auf der Jazztime 24. Bin mir nicht ganz genau sicher. Auf jeden Fall standen wir drüben am traditionellen AWO-Kaffeezelt. Stand ich zusammen mit einem Bekannten. Und wir haben uns so umgeguckt und haben gesagt, also hier hat sich ja gar nichts verändert. Wie gut. Und ich glaube, es gibt einfach Dinge, die dürfen einfach so bleiben, wie sie sind. Natürlich ist es wichtig, dass außenrum immer noch ganz viel Neues passiert und sich Sachen auch immer weiterentwickeln. Ist ja nicht so, dass es bei der Jazztime gar nicht so ist. Aber es ist auf jeden Fall so, es hat eine gewisse Stabilität und als richtig musikalisches Volksfest im besten Sinne ist die Chestheim einfach eine fantastische Tradition.
3: Hallo, ich bin Mohamed. Ich finde es an der Chestheim cool, dass es sehr viele Stände gibt und sehr coole Hüpfburg. Und ich mag es, mit meinem Freund Moritz hierher zu kommen. Und einfach Chestheim ist cool. Und ich finde die Musik cool.
7: Hallo, ich bin Moritz und ich bin immer mit meinem Freund Mohamed. Wir sind zusammen immer auf der Chestheim. Beim Radio Tonkuhle Stand gibt es oft auch Cornhole. Es ist ein Spiel, da gibt es so ein Brett mit einem Loch drinne und du musst Sandsäcke da reinwerfen. Und die Hüpfburgen sind auch cool. Ich renne immer von der einen Wand zur anderen oder probiere drauf zu klettern. Also der Ort, wo das ist beim Theater und Kino auf dieser Wiese auf der Freien. Ich finde den Ort, der ist gut, weil es ist mitten in der Stadt und es ist eine gute Location. Also ich finde es wirklich sehr toll hier und es sind halt auch super viele Leute. Die meisten sind auch nette Leute und das macht sehr Spaß hier mit meinem Freund Mohamed.
8: Hallo liebe Tonkuhle-Hörerinnen und Hörer. Ja, mein Name ist Kilian Schwarz und ich erzähle gerne eine Geschichte in Bezug auf den Zyklus 66 und auf die Bischofsmühle. Es war damals im Jahre 69 oder auch vielleicht im Jahre 2006. Da stand ich auf der Bühne der Bischofsmühle und war damals ein kleiner verträumter Singer-Songwriter und habe ein Lied geschrieben über eine Person, in die ich mich verliebt hatte. Und zwar hat die bei einer Hildesheimer Buchhandlung gearbeitet. Und ich habe mich furchtbar verliebt in die. Und dann habe ich ein Lied über sie geschrieben. Und da gab es so ein komisches Konzert in der Bischofsmühle. Da stand ich auf der Bühne und habe das performt. Und das Lied hieß: Ich liebe die Frau aus der Buchhandlung. Sie ist so schön. Ohne Geld in der Tasche möchte ich sie sehen. Weil ich hatte nämlich kein Geld in der Tasche und bin immer in die Buchhandlung gegangen. Und nur um sie zu sehen. Und habe dann immer ganz viele Bücher gekauft, die ich gar nicht lesen wollte, nur um sie zu sehen. Und dann ja, war ich ordentlich arm wie eine Kirchenmaus. Und ich weiß ehrlich gesagt nicht, ob diese Person, diese schöne Buchhändlerin, dieses Lied jemals gehört hat. Schönen Gruß an dieser Stelle.
9: Ja, jetzt wollte ich dich gerade fragen, ob das denn mit dem Liebeslied funktioniert hat.
8: Ja, das ist das Problem. Ich habe leider nie rausbekommen, ob diese Person das jemals gehört hat. Ich wünschte es so sehr. Das wäre so schön. Ah, die Buchhändlerin. Sie war so schön.
9: Hast du denn mit dem Lied nochmal irgendwas gemacht? Hast du das aufgenommen oder so für dich irgendwann später nochmal gespielt?
8: Naja, das waren ja andere Zeiten. Heutzutage ist das ja alles ganz einfach. Aber damals musste ich, ich glaube, wir haben das schon mal aufgenommen, aber es ging halt um die Nachricht. Ich wollte damit so ein Leckerchen auswerfen und hab dann, so ein verträumter, liebevoller Singer-Songwriter und dann wollte ich eigentlich nur diese Frau mal küssen. Die Buchhändlerin.
9: Ja, wie war das denn damals für dich, auf der Bühne zu stehen?
8: Das war ganz toll, weil die Bischofsmühle ist einfach ein toller Ort. Dort kann man ganz toll spielen. Die ist einfach, ja, schön intim und die Menschen, die dort ein- und ausgehen, sind toll und ja, das ist klasse. Den Verein gibt es jetzt seit 60 Jahren. Und so alt bin ich noch nicht, aber ich nehme mal an, dass die auch schon richtig Gas gegeben haben, bevor ich auf die Welt kam. Und seitdem ich denken kann, ist die Bischofsmühle einfach eine Anlaufstelle für richtig gute Musik.
9: Also man kann sagen, Bischofsmühle, die Stage, da hast du jetzt einen Haken dran. Das heißt, also es fehlt jetzt für dich ja noch hier oben bei der Jazztime zu stehen. Wann geht's los für dich?
8: Na, ich könnte natürlich das Lied nochmal singen und ich weiß gar nicht, ob die noch in Hildesheim lebt. Also das wäre der einzige Grund, warum ich diesen Song nochmal auf der Bühne performen würde. Die Buchhändlerin, sie weiß genau. Ich komme ins Träumen, ich habe gerade Gänsehaut. Okay, alles klar. Mehr erzähle ich nicht. Vielen lieben Dank.
9: Ich danke dir.
8: Das war ganz toll. Danke, tschüss.
10: Ja, mein Name ist Bernd Lünack und für mich ist Pfingsten ohne Jazztime kein Pfingsten und ich kann mich gut an die Corona-Zeit erinnern und ich kann mich gut an meinen letzten Wahlkampf erinnern, als ich Landrat werden wollte, heute bin ich's. Da bin ich mit unheimlich vielen Leuten einen Kaffee trinken gegangen und ich bin auch mit Achim Menneke einen Kaffee trinken gegangen, dem Vorsitzenden von Zyklus 66 und wir haben in der Bischofsmühle gesessen und in der Bischofsmühle war gar nichts, weil Kontakt durfte nicht stattfinden und wir haben gemeinsam davon geträumt, wie geil es doch wäre, wenn wieder Pfingsten wäre, kein Corona wäre und Jazztime ist. Und jetzt haben wir total geiles Wetter. Die Sonne lacht, zwei wunderbare Galas. Und ja, es ist Pfingsten, es ist Jazztime, so wie wir es kennen. Und ich wünsche Zyklus 66 noch viele, viele Jahre und ich freue mich auf viele, viele Jazztimes vor unserem TFN.
11: Ja, hallihallo, mein Name ist Wiebke Osigus. Ich bin Landtagsabgeordnete und war bis letztes Jahr Ministerin für Bundes- und Europaangelegenheiten und regionale Entwicklung. Und meine Verbindung mit der Jazztime ist eigentlich eine ganz zugewandte. Und zwar haben wir beim Radio Tonkuhle vor ein paar Jahren, also wir, Bernd Dünack und ich, sind wir an den Stand gekommen von Radio Tonkuhle und da waren ganz viele kleine Pflanzenableger, die sie gegen eine Spende abgegeben haben. Und da haben wir beide uns auf den Weg gemacht und haben halt gegen Spende Ableger mitgenommen. Und das haben wir im Freundeskreis verteilt, die sind bei uns zu Leben erweckt und genauso ist ja Radio Tonkuhle auch weiter am Leben nicht nur geblieben, sondern lebendiger geworden über die ganzen Jahre. Und für uns sind diese Ableger kleine Jazztime-Unikate und wir freuen uns jedes Mal, wenn wir wieder zu Radio Tonkuhle kommen.
12: Also, ich bin Helmut Siegel, war bis 2009 Pastor an der St. Andreas-Gemeinde und meine Jazztime-Geschichte fing an, als ich 1992 hierhin versetzt wurde nach Hildesheim. Und da habe ich zum ersten Mal Pfingsten Jazztime entdeckt, war begeistert von der vielen verschiedenen Musikstilen und habe überlegt, man müsste doch vielleicht noch irgendwie was dazu machen. Und dann kam die Idee auf, einen Pfingstgottesdienst zum Jazzgottesdienst zu machen. Und das wurde gut angenommen und das gibt's ja bis heute.
13: Hey, ich bin Johannes und ich bin 37 Jahre alt. Ich gehe jedes Jahr wieder gern zu Jazztime. Es ist immer wieder ein schönes Gefühl, herzukommen. Das Wetter ist heute auch noch so schön. Gerade war Kuddelrenner heißt es, glaube ich. Super schön, hat mich total abgeholt. Orgel und Gitarre, immer wieder schön. Ich habe sogar meinen Lieblingsplatz, versuche ich jedes Jahr zu kriegen. So direkt vor der Bühne ist mir ein bisschen zu laut. Deswegen habe ich meinen Platz gefunden auf so einer Mauer vor dem Theater. Da ist keine Box im Weg oder keine Bühne. Kann man alles sehen, ist nicht ganz so laut. Und vielleicht sind meine Ohren einfach noch zu gut für direkt vor der Bühne. Das verkrafte ich wohl noch nicht so ganz. Ja, habe mich auch total gefreut über das Poster dieses Jahr, dass da mal kein alter Mann drauf war, weil das verbinde ich irgendwie ein bisschen damit. Und habe jetzt aber, als ich hier war, waren es dann doch wieder die Männer auf der Bühne. Aber das entwickelt sich bestimmt auch noch mit den Jahren. Schöne Grüße von mir. Viel Spaß beim nächsten Jazztime. Viel Spaß mit Radio Tonkuhle.
14: Moin, hier spricht Julia Böttcher, ehemals Tontopf, Tonkuhles tönende Talk-Kochshow. Es ist schon lange her, dass wir das gemacht haben. Aber heute geht es ja um die Jazztime. Ich wurde gefragt, was ich denn für Erinnerungen an die Jazztime habe. Da fällt mir eine ganze Menge ein. Ganz zu Anfang, als ich hierher nach Hildesheim kam, konnte ich nie bei der Jazztime sein, weil wir immer nach Ostfriesland fuhren. Dort hatten wir ein nettes Ferienhäuschen und da haben wir mit unseren Kindern die Ferien verbracht. Irgendwann gab es dieses Häuschen nicht mehr und von da ab an ging es los. Jedes Jahr Jazztime. Es war eine liebe Zeit mit viel, viel Spaß, mit viel Bier und Bratwurst und allem, was dazu gehört. Besonders schön war es natürlich immer, wenn das Wetter so schön mitgespielt hat. Und was ich immer sehr beeindruckend fand, war die Tatsache, dass die Jazztime so unglaublich friedlich ist. Alle freuen sich. Es ist total vom Alter her gemischt. Von jung bis ganz alt. Alles trifft sich hier. Es ist wirklich ein wunderbares Fest. Mein leider verstorbener Ehemann Rainer hat viele Jahre lang, und das ist jetzt schon, ich glaube, 6 Jahre, 7 Jahre her, viele Jahre lang die Sendung, wie hieß sie denn noch gleich? Jazztime Ante Portas gemacht mit Achim Mennekes und da hat er immer viel Freude dran gehabt, ich auch. Ich durfte dann immer so ein bisschen am Rande stehen bei diesem. Ja, was soll ich noch sagen? Auch dieses Jahr, 2026, ist es wieder ein gelungenes Fest und vor allen Dingen haben wir das große, große Glück, dass Petrus mitgespielt hat. Oder mitspielt. Ich hoffe, dass er auch morgen noch mitspielen wird. Dann morgen ist Pfingstmontag. Ja, ich glaube, das ist genug erzählt. Immer wieder eine Freude, bei der Jazz Time zu sein.
15: Ja, also wir sind Maxi und Nico von Choromix. Wir dürfen einmal Anekdoten erzählen.
16: Ja, also Bischofsmühle, was verbinde ich mit der Bischofsmühle und mit der Jazz Time? Also, was mir als erstes in den Sinn kommt, ist, dass mein Vater auch schon auf der Jazz Time und in der Bischofsmühle gespielt hat und ich deswegen umso stolzer bin, dass ich da selber letztes Jahr auf der Jazz Time und auch schon einige Male in der Bischofsmühle spielen konnte. Mit unserer Band Choromix ganz genau.
15: Ja, also wir haben mit der Band auch sehr viel Verbindung so zum Zyklus durch ja, Jazz Time natürlich. Das ist eigentlich jährlich das Highlight gewesen, wo man immer hingegangen ist, so in Hildesheim. Und ja, auch beruflich viel tätig gewesen, in der Bischofsmühle jahrelang gemischt, auf dienstlicher Seite und Ausbildung viel Zeit dort verbracht und dann auch hier bei der Jazz Time drin bei den Gala-Veranstaltungen. Also es ist sehr viel Verbindung da, von allen Perspektiven quasi der Veranstaltung einmal kennengelernt und es ist einfach
16: eine kleine Familie, ne? Eine große Familie.
15: Eine Herzensveranstaltung, wo man einfach super viele Leute immer wieder trifft, die man hier sieht und mit dem man einfach sehr viel Spaß hat, gemeinsam feiert und eine wunderbare Zeit im Jahr.
16: Und sowohl als Künstler als auch, wenn man arbeitet, man fühlt sich einfach wohl.
15: Ja, also es ist halt, ja, man trifft sich, man ist mit allen per Du, man ist mit allen auf einer Wellenlänge, man, ja, ist einfach ein wunderschönes Event Jahr für Jahr, immer wieder ein tolles Happening für Hildesheim und einfach ein riesen Leuchtfeuer, finde ich.
16: Absolut.
15: Haben wir noch was? Wir haben ein Release-Konzert in der Bischofsmühle gespielt.
16: Oh,
15: das war auch ein ganz großes Highlight für uns.
16: Oh, da war ich aufgeregt.
15: Das glaube ich. Das war auch anzusehen. Aber ja, war auch einfach so eine Bucketlist mit, dass man seine eigene Musik da das erste Mal offiziell, gut, wir haben schon vorher gespielt, aber jetzt auch auf Platte gepresst im wahrsten Sinne, in dieser Location präsentieren zu dürfen und das feiern zu dürfen.
16: Wahnsinn.
15: Das ist für uns einfach ein riesen Ding gewesen ist. Und dann natürlich ja, der ganz große Bucketlist-Haken.
16: Ja, das Auftreten Highlight
15: bei der Jazz Time.
16: Absolut.
17: Hallo. Ich wurde hier gerade vom Dr. Tosch überfallen, der gesagt hat, Mensch, du bist doch schon so lange bei der Jazz Time. So lange. Also 46 Jahre sind das, glaube ich, unfassbar. Was waren deine Highlights? Wenn ich so ganz weit zurückgehe, dann war so ein Highlight, weil es mal was anderes war, Wolle Krivanek. Das ist irgendwie deutschsprachiger Rockmusiker gewesen, absolut witzige Texte. Neuerer Highlight war definitiv Jammeram, weil es auch absolut andere Musik ist, als man sonst hört. Natürlich sind alle zwei Jahre Bebens Blue Jacks ein Highlight. Und der absolute Favorite, ist mir leider der Name entfallen, obwohl ich da zu Hause zwei CDs von habe, das ist ein australischer Hardrock-Blues-Gitarrist, mindestens so laut wie Gary Moore. Also eigentlich ist es eine Mischung aus Gary Moore und AC/DC. Aber voll geil gewesen. Er hat den Laden hier, glaube ich, zum Explodieren gebracht. Alle Musiker standen vor der Bühne und haben geweint. Andächtig geweint. Ich gehörte dazu. Total geile Musik. Das waren absolute Highlights. Ja. Ciao.
18: Ja, hi, ich bin Martin und ja, gebürtiger Hildesheimer eigentlich nicht, aber auf jeden Fall in Hildesheim aufgewachsen, zur Schule gegangen und von klein auf immer bei der Jazz Time gewesen. Also ich kenne das, ich habe das praktisch mit der Muttermilch aufgesogen und ich find's total klasse. Also einmal grundsätzlich, dass es so ein tolles Festival ist, das umsonst und draußen ist, wo jeder so hinkommen kann, wie er ist, ohne irgendwelche großartigen Einschränkungen, Sicherheitsvorkehrungen. Das finde ich in der heutigen Zeit bemerkenswert und ganz toll. Und ja, es wird tolle Musik dargeboten. Also man ja, erlebt ja im Grunde genommen, es ist ja nicht nur Jazz, sondern alles im Grunde genommen. Ne? Also man verbindet im Grunde genommen ganz viel damit. Und für mich ist es immer wie so ein Klassentreffen, dass man so viele Leute ja auch nur einmal im Jahr wieder sieht und bei der Jazz Time, die dann halt von irgendwo herkommen Und gestern habe ich gehört, dass einer sogar extra 10.000 Kilometer angereist ist aus San Diego, Kalifornien, der hier ist. Und das finde ich, ja, Wahnsinn, ne? Also da sieht man auch mal die Außenwirkung, ne? Also dass auch die Leute von außerhalb, also auch viele Bands gerne hierher kommen, die hier spielen, aus Amerika, aus England, aus Skandinavien und wo sie alle herkommen, das, und ja, spielt für uns, ganz toll. Und ja, ich bin früher schon mit meinen Eltern hier gewesen, mit meinem Bruder. Mein Bruder macht hier auch Musik teilweise mal mit und ich bin halt gerne dabei. Und es gibt lecker Bier, es gibt tolle Sachen und ja, nette Menschen, ganz einfach. Wunderbares Festival, kann man nur jedem ans Herz legen.
19: Also, ich bin Lilly und ich glaube, die erste Erinnerung an der Jazztime war, als ich so circa 10, 11, 12 war und hier verloren gegangen bin. Ich habe auf der Hüpfburg gespielt und dann habe ich meine Eltern verloren, weil es ganz doll geregnet hat. Und dann bin ich zu irgendeinem Personal gegangen und die haben meine Eltern gefunden. Aber ich sag ehrlich, also seitdem, ich bin auch sehr oft hier auf der Jazztime. Mein Vater zieht mich jedes Mal auf die Jazztime und dann bringe ich Freunde hierher. Und meistens haben die am Anfang nicht so Lust, aber am Ende haben die richtig viel Spaß dann hier. Und auch neue Bands kennenzulernen ist immer richtig toll. Deswegen, ja, ich habe eigentlich nur positive Erinnerungen oder witzige Erinnerungen mit der Jazztime.
20: Ich bin Stefan und ich freue mich heute hier auf der Jazztime zu sein. Und das ist ja eine Jubiläumsveranstaltung. Und toll, dass man bei so einem Geburtstag mitfeiern darf. Und in meiner Brust schlagen zu Pfingsten immer zwei Herzen. Ich komme hier aus dem Umkreis, aus dem Land und aus dem Dorf, aus dem ich komme, Machtsum, da haben wir eine Mühle. Und auch der Mühlenverein von 76, der feiert jetzt Geburtstag. Und es ist immer so, zu Pfingstmontag ist natürlich Mühlenfest. Und jetzt kommt mein zweitschlagendes Herz, wo ich immer sage, ich würde auch gern zur Jazztime gehen. Die Jazztime ist was ganz Besonderes für Hildesheim. Und wenn man alter oder gebürtiger Hildesheimer ist, ist die Jazztime auch immer eine Möglichkeit, ganz viele Menschen zu treffen, mit denen man hier groß geworden ist, die man irgendwo mal getroffen hat, irgendwann mal getroffen hat. Und auf einmal stehen sie wieder vor einem und man kann nachholen, was passiert ist. Und das ist richtig toll, ein tolles Happening. Deswegen komme ich auch gerne hierher. Und in diesem Jahr ist das Wetter auch so toll, dass man sagen könnte, das ist extra bestellt worden. Und wer auch immer das gemacht hat, hat es richtig gemacht. Dafür ziehe ich meinen Hut. Ich habe mich heute mit und gestern zweimal verabredet mit einem Freund, mit dem ich zur Schule gegangen bin, von meinem ersten bis zu meinem letzten Schultag. Wir hatten uns eine Zeit lang aus den Augen verloren und als er gesagt hat, ich komme zur Jazztime, war ich sofort da. Wir haben zwei Tage lang schön hier gestanden, nicht in der ersten Reihe an der Bühne, sondern so zwischen den Bierzelten und haben die alten Zeiten aufleben lassen. Und mein Freund Stefan, der ist selber Rockabilly-Musiker und kannte ganz viele Leute, die auf der Bühne standen und war noch zum Konzert unterwegs. Also es hat sich für ihn gelohnt, nach Hildesheim zurückzukommen. Und das ist das, was die Jazztime macht. Die hat eine wahnsinnige Strahlkraft. Ich glaube, nicht nur für Menschen, die aus und um Hildesheim sind, sondern für Menschen, die es irgendwann mal mitbekommen haben. Denn ich kenne mittlerweile Leute, die hierher kommen, die nicht in Hildesheim aufgewachsen sind und genauso begeistert hier sind. So viel zur Jazztime. Zur Bischofsmühle. Es hat mich genervt, dass da Ewigkeiten eine Baustelle war. Und als ich das erste Mal drin war in der neuen Bischofsmühle, dachte ich, wow, warum bin ich hier eigentlich nicht häufiger? Das frage ich mich sowieso immer, warum bin ich hier nicht häufiger? Weil da ein wahnsinniges Programm stattfindet, weil da super tolle Leute kommen mit Weltruhm und, oder mit Weltruf, so hört sich das besser an, weil da super tolle Menschen kommen mit Weltruf und das ist alles vor der Haustür. Und Hildesheim hat kulturell eine ganze Menge zu bieten, aber eins der Highlights ist auch das, was in der Bischofsmühle stattfindet. Ich sag mal danke Zyklus 66 und macht bitte weiter so. Und wenn nicht mehr alle Gründungsmitglieder unter euch sind, hat das auch seinen Sinn. Haltet inne, denkt mal an die und seht zu, dass es weitergeht. Auch das ist wichtig für so ein tollen Faktor für so eine tolle Einrichtung, für so einen tollen Verein. Es geht nach vorne und da bin ich, glaube ich, ganz zuversichtlich.
0: Ich sitze hier mit Chrissy und Felix hier am Mikrofon. Wir sind beide Standschicht oder beziehungsweise ich bin im Moment Unterstützung. Und wir haben natürlich auch schon einige Jazz-Times hinter uns. Und Chrissy, ich weiß zum Beispiel von dir, es ist ja jetzt Pfingstmontag, der Beginn ist und du bist schon eine Veteranin dieser Schicht hier. Warum ist das so?
21: Oh, das ist ein... Früher, irgendwann gab es mal Gottesdienste montags morgens in dieser Zeit. Ich könnte mal behaupten, dass das damit was zu tun hat, hat es nicht. Ich mag die Schicht einfach gerne, weil da noch nicht so viele Leute sind.
0: Das stimmt, wobei auch bei bestem Wetter, das wir jetzt hier im Jahr 2026 haben, sind schon einige Leute unterwegs. Was ist denn sonst so Jazz-Time für dich? Bist du eine, die sagt, okay, Musik und so, da bin ich wirklich komplett dabei? Oder ist das mehr so ein aus anderen Gründen interessantes Ding für dich? Oder ist es überhaupt ein interessantes Ding für dich?
21: Ja, tatsächlich ist es ein interessantes Ding für mich. Es ist jetzt, glaube ich, die 12. Jazz-Time tatsächlich. Ich finde, was ich besonders schön daran finde, ist hier am Tonkohlestand unsere Ehrenamtlichen und unsere Leute hier zu treffen, weil hier kommt, also klar, wir haben die Standschichten, da sind immer Ehrenamtliche oder Leute von uns, aber es kommen auch so immer mal wieder welche vorbei und sonst bei uns im Funkhaus sieht man ja nicht immer, also viele produzieren von zu Hause und die sieht man dann im Alltag gar nicht so richtig, hat halt nur Mail-Kontakt und hier kommt man dann irgendwie zusammen, spricht zusammen und klar läuft im Hintergrund auch die Musik hier und da, gehe ich da auch mal hin, was mich so interessiert.

0: grundsätzlich immer, die Leute, die einen hören, sind ja diejenigen, die einen wahrscheinlich auch ganz gerne hören, weil sonst würden sie ja nicht hören. Und insofern habe ich auch dieses Jahr schon ein paar ganz interessante Rückmeldungen gekriegt. Also auch so von Leuten, die zum Beispiel gesagt haben, ja, vormittags wird uns bei Tonkuhle zu viel gequatscht, was ich nachvollziehen kann. Die aber auch gleichzeitig total Verständnis dafür hatten, dass es natürlich auch eine Zeit ist, in der viele Leute, auch ältere Leute zum Beispiel zu Hause sind und genau sowas auch eher hören wollen als nur Musikberieselung.
1: Ich habe gestern ein ganz interessantes Gespräch mit einer geführt, die meinte so, oh, wir hören seit Jahren jeden Tag Tonkuhle und das Schönste ist immer an diesem Stand, dass wir da euch mal alle sehen und jetzt müsst ihr alle mal reden, damit wir mal sehen, damit wir mal eure Gesichter dazu sehen. Und das finde ich ist auch immer eine ganz spannende Rückmeldung als Radiomachende, weil die hier natürlich, also klar, wir sind ja auch nicht immer hier, aber die waren auch so, ja, sonst ins Funkhaus trauen wir uns nicht, aber hier bei der Jazztime, da gucken wir gerne mal vorbei.
0: Ich hatte gestern auch gesehen, eine Person, die hier mit am Stand war, die auch Sendungsmachende bei uns ist, sprach mit jemandem und sagte dann hinterher, ja, sie wäre angesprochen worden auf ihre eigene Sendung, also vom Namen her, aber offensichtlich dabei nicht an der Stimme erkannt worden. Das heißt, die Person, die hier vorbeikam, sprach mit dieser Person über die Sendung dieser Person, aber scheinbar ohne dabei zu merken, dass es die Person war, mit der sie sprach.
1: Oh.
0: Das fand ich auch interessant, wobei ich kann es aber auch wiederum verstehen. Also meine Stimme zum Beispiel hören ja auch viele Leute, aber wissen nicht, wie ich aussehe. Das heißt, es kommt auch hin und wieder mal vor, dass man dann zwischendurch einfach mal so, ah, sie sind das. So, dass man sowas mitkriegt oder dass eben Leute auch erst irgendwann auf einen zukommen. Ich habe die ganze Zeit überlegt, irgendwo kenne ich den her, aber ich weiß gar nicht wo, wir sind ja nicht im Verein und ach so, das ist der Typ, ja, das ist der mit seiner Stimme da in den Nachrichten und so.
1: Aber Felix, für dich, du bist ja wahrscheinlich auch ein Veteran der Jazztime. Hast du irgend sowas, was dir jetzt sofort als Highlight oder irgendwas in Erinnerung bleibt, wo du denkst, also nicht das ist Jazztime, sondern so generell, sondern das war irgendwie ein verrückter Moment?
0: Ja, verrückter Moment würde ich jetzt nicht unbedingt sagen, weil es bei mir ja auch ist wie bei dir. Ich bin eigentlich nicht so sehr an der Musik interessiert. Für mich ist Jazztime halt auch so ein bisschen Ritual. Mhm. Also auch am Stand zu sein und dann zum Abschluss immer das Gespräch zu führen, so nach dem Motto, wie war's denn dieses Jahr, wie geht's nächstes Jahr weiter. Ich glaube, wenn ich so überlege, was so ein typischer rausstechender Jazztime-Moment ist, da habe ich kein konkretes Highlight, aber wenn ich zum Beispiel zurückdenke an, ich meine, es war letztes Jahr, wo es ja zwischendurch auf einmal einen Platzregen gab, wenn ich sehe, wie schnell sich dieser Platz leeren und dann auch sofort wieder füllen kann und wie es aber auch Leute gibt, die dann ganz unverzagt dabei bleiben. So, das ist also etwas, wo ich jedes Mal wieder denke, okay, das ist also der Stellenwert hier. Also das ist ein Familientreffen. Das ist ein Familientreffen mit Musik nebenbei. Das ist nicht ein Musikfestival, wo es nebenbei noch was anderes gibt. Es ist mehr das andere, finde ich.
1: Glaube ich auch. Würde ich behaupten, bei so fast sogar 50% der Gästen ist das so. Der Platz war gestern super voll, gestern Nachmittag. Klar, in diesem Jahr ist es auch besonders, es gibt nur Hildesheimer Bands. Das ist natürlich schon sehr besonders. Es ist auch wieder ein sehr hoher Bluesanteil bei der Jazztime. Das finden ja auch immer sehr viele sehr lustig. Ich glaube, die Frage muss Achim Mennecke jedes Jahr von irgendwem beantworten.
0: Warum ist das eine Jazztime?
1: Ja, genau. Warum heißt das eigentlich so? Ich muss auch sagen, diese Platzregen, an die erinnere ich mich immer sehr gut, weil dann wird unser Pavillon auf einmal auch ganz schnell ganz voll. Mhm. Wir nehmen dann so die Tische hier raus und dann passieren so ganz interessante Gespräche meistens. Ich erinnere mich auch, also bei uns gegenüber ist das Kinderspielzelt. Mhm. Und in einem Jahr hat man da mal das Experiment gewagt, dass immer in den Pausen auf der großen Bühne da dann immer Kindermusik war. Und wenn man dann so ein ganzes Wochenende hier steht und die immer die gleichen 5 Lieder singen, kann man auf jeden Fall beim zweiten Tag in der dritten Pause sehr gut mitsingen. Das war sehr witzig, wie das dann hier auch nochmal so eine Dynamik ausgelöst hat am Stand.
0: Was halt Jazztime auch bedeutet, abgesehen von Leuten, die hier zu uns an den Tonkuhle-Stand kommen, ist auch, dass man verschiedene Leute einfach mal in anderen Zusammenhängen sieht. Ich selbst hatte das jetzt, diese Jazztime, gestern. Ich habe gerade so ein bisschen Gelenkschmerzen, was auch immer das ist. Ich hatte überlegt, ob ich vorher nochmal zum Arzt gehe oder nicht, habe es dann aber nicht gemacht. Vielleicht mache ich es nächste Woche. Ich bin in so einer Gemeinschaftsarztpraxis und prompt, wo ich die ganze Zeit an diese Gelenkgeschichte denke, laufe ich gestern über den Platz und sehe an gleich 3 verschiedenen Orten Ärzte aus dieser Praxis auf dem Boden liegen oder sitzen.

0: und was auch immer und denke mir so, okay, die, das ist so eine Herausforderung, ne? Sprich mich nicht drauf an. Entschuldigung, können Sie mal kurz gucken hier? Das macht man natürlich nicht. Aber ne, dass man das mal so sieht und dass man eben verschiedene Leute hat, die man inzwischen auch so kennt, ohne dass man sie kennt, sondern man sieht die einfach und weiß, ah ja, richtig, die sehe ich immer auf der Jazztime.
1: Auf jeden Fall. Ich habe auch Leute hier einfach bei den Standschichten zum Beispiel kennengelernt. Wenn man einfach tagelang hier saß, vor allen Dingen, wenn dann das Wetter mal schlecht ist, zum Beispiel vor 2 Wochen konnte sich ja noch keiner vorstellen, dass jetzt 25 Grad sind, da saß man irgendwie noch bei 8 Grad und Heizung drin und dachte sich, ui, was heißt das wohl für die Jazztime? Ja, an so ganz kalte Wochenenden kann ich mich auf jeden Fall auch noch gut erinnern.
0: Ja, und dieses Mal ist es wieder ein Traumwetter, würde ich mal fast sagen. Vielleicht schon ein bisschen zu warm für manche Leute. Also ich merkte vorgestern, dass es schon ein bisschen kräftezehrend war bei diesen 26 Grad, die man hatte. Gestern war es sehr angenehm, heute entwickelt sich es gerade noch. Mal schauen, wie es noch wird. Aber ja, ich werde mir nachher ja wieder von Achim und wahrscheinlich auch Frauke mal ein Fazit abholen, wie es dieses Jahr so gelaufen ist.
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2: Und wir sind am Montag. Die Jazz Time liegt so in den letzten Zügen. Musik läuft im Hintergrund und ich sitze wem gegenüber?
4: Mein Name ist Helmut Bormann.
2: Sind Sie ein regelmäßiger Jazztime-Besucher?
4: Ja, ich wohne hier also schon seit über 20 Jahren in der Oststadt und seit, glaube ich, 10 Jahren hier eigentlich um die Ecke. Und ich kann natürlich Jazztime hören, indem ich die Fenster aufmache. Aber es ist doch angenehmer, hier zu sein. Schöner.
2: Das ist jetzt, ich glaube, seit über 40 Jahren läuft die Jazztime schon. Sind Sie auch jemand, der auch wirklich immer jedes Jahr mit dabei ist?
4: Nein. Also als früher, als Kinder noch klein waren, sind wir da auch ein langes Wochenende mal weggefahren, Pfingsten und so, wenn man ganz normal berufstätig ist. Also ich würde sagen, vielleicht jedes dritte Mal bin ich bestimmt hier gewesen.
2: Okay, also es ist weniger so ein, ich guck mal, welche Bands laufen, entscheide mich, sondern schon, wenn ich ja da bin über Pfingsten, dann gehe ich auch immer hin?
4: Ja. Okay.
2: Und hat Ihnen die aktuelle Jazztime bislang gefallen? Sie sind bestimmt jetzt nicht heute jetzt das erste Mal hier in diesem Wochenende.
4: Nein, ich vergesse das ganze Wochenende da. Was auch selten ist, 3 Tage. ja, gut, gute Stimmung, tolles Wetter natürlich, keine Frage. Ja, heute bin ich wegen der Musik hier oder war gerade wegen der Musik hier. Und die anderen Tage, anderen Musiktage, war ich wegen Menschen hier.
2: Wen haben Sie denn so bandmäßig mitgenommen jetzt die Zeit?
4: Naja, Bibine Blue Shakes und heute Morgen Salsa, fand ich schon sehr gut.
2: Und ich überlege gerade so ein bisschen, die letzten beiden Jahre, meine ich, sind auch relativ verregnet gewesen. Ich bin sehr froh, dass es jetzt zum Jubiläum ja auch vom Zyklus 66 vom Feindeinter jetzt wettertechnisch gut mitspielt. Sind Sie da auch jemand, der dann aber auch sagt, okay, Regen, egal, ich will jetzt zur Jazztime gehen, ich warte mich, oder war das schon auch mal ein abschreckender Faktor, das Wetter?
4: Nee, also, weil wir wohnen ja auch um die Ecke, ne? Also wenn, dann kann ich wahrscheinlich rübergehen. Aber
2: und zu Hause, notfalls, genau.
4: Genau, wenn's auf. Ich kann mich aber erinnern, das ist ungefähr 20 Jahre her, da waren unsere Kinder noch klein, wohnten auch in der Oststadt, aber noch ein bisschen weiter weg. Und dann war es auch sehr heiß zur Jazztime, Pfingsten, und kamen wir aus dem Freibad, mit den Kindern waren noch klein. Und dann kamen wir hin und ein bisschen Musik hören und gucken, und dann kam ein Wolkenguss runter, also richtiges Sommerwetter, ja, also Sommergewitter. Und das war schon sehr, sehr prägend, sehr einprägend, weil dann haben sie das Foyer aufgemacht, weil es so runterkam, konnte keine Musik mehr machen, war auch gefährlich dann. Und haben das Foyer erst aufgemacht und die ganzen Zuschauer erstmal rein ins Foyer. Also sehr heiß wie heute, aber dann irgendein Tag, ich weiß nicht, ob es Montag war oder so, kam ein totaler Regenguss runter.
2: Ja, also von irgendwelchen Wolkenbrüchen werden wir auf jeden Fall verschont bleiben jetzt an diesem Wochenende und sind bislang verschont geblieben. Was denn findest du das Besondere an der Jazztime?
4: Das Besondere ist, umsonst von draußen. Also jetzt nicht, dass es dass es kostenlos ist oder eben, sondern dass man viele Leute hier hinkommen, die Stimmung eigentlich gut ist, fast immer gut ist, also ganz relaxed und mag ja auch vom Wetter hängen, aber gute Stimmung und man trifft auch immer irgendjemand, den man kennt und den man seit vielen Jahren nicht mehr gesehen hat, wo man sieht, ja, das könnte der sein oder die. Ja, okay. Ja, und da wird man selber angesprochen. Oh, wer war denn das?
2: als so Teil der Jazz-Time oder Blues-interessierten Szene, die sich auch immer dann hier vor der Bühne versammelt. Man sieht auch immer so die, hey, genau, wie gerade eben gesagt. Und wir haben uns jetzt auch gerade kennengelernt, auch halt über die Jazz-Time. Und dann wünsche ich noch einen entspannten restlichen Pfingstmontag. Wetter genießen, Sonne genießen und halt noch ein bisschen Live-Musik.
4: Vielen Dank für eure Zeit.
2: Danke ebenfalls.
5: Das waren die Jazz-Time-Stories, die wir während des Festivals gesammelt haben. Vielen Dank an alle, die mitgemacht haben. Es ist deutlich geworden, wie wichtig die Jazz-Time für das Miteinander in unserer Region ist. Viele kommen extra nach Hildesheim, um die Musik zu genießen, alte Bekannte zu treffen und sogar vielleicht neue Bekanntschaften zu machen. Wer mehr über das Festival Jazztime Hildesheim wissen möchte oder über den Verein, der dahinter steht, sollte die folgende Internetseite besuchen: www.bischofsmühle.de und aufpassen, Bischofsmühle schreibt man in dem Fall mit UE. Und auf der Seite gibt es auch Infos zu den Jubiläumsaktionen des Vereins, zu den anstehenden Konzerten in der Bischofsmühle und natürlich Kontaktdaten der Vorstandsmitglieder, denn helfende Hände sind auch beim Verein Bischofsmühle Zyklus 66 e.V. immer willkommen. Zum Schluss noch zwei Sachen. Verantwortlich für den Inhalt dieser Sendung war Anja Linz. Und ein Geburtstagsgruß muss natürlich auch noch reinpassen. Lieber Bischofsmühle Zyklus 66 e.V., danke, dass es euch gibt, dass ihr regionalen Bands eine Bühne bietet und dass ihr überregionale Musikprojekte nach Hildesheim holt, damit wir die Energie bei Live-Konzerten miterleben können. Danke, dass ihr eine starke und fröhliche Gemeinschaft bietet, die das kulturelle Programm und für viele auch das persönliche Leben in der Region bereichert.

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2020. Das heißt, Beat Kitchen ist so ziemlich am Ende angelangt. Ich hoffe, ihr hattet Spaß die letzten 120 Minuten. Wenn dem so ist, nächsten Samstag wieder mit am Start sein. Andy Ray Live in the Mix genießen. In dem Sinne bin ich raus. Ich wünsche euch ein schönes, sonniges Wochenende. Bleibt oder werdet gesund. Bis nächsten Samstag. Ciao.

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